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1: Die Nachrichten mit Robert Lewin. Guten Morgen. Die deutsche Fußballnationalmannschaft bestreitet heute ihr erstes Spiel der WM. In Houston in den USA heißt der Gegner Curaçao. Der kleine Karibikstaat, der zu den Niederlanden gehört, hat sich zum ersten Mal für die WM qualifiziert. Laut Trainer Nagelsmann sind alle deutschen Spieler fit, auch Torwart Manuel Neuer.
2: Ja, alle Spieler sind gesund und Manu wird beginnen, auch gesund, alle fit, keiner krank gemeldet oder sonst irgendwas, nichts passiert heute.
1: Nach deutscher Zeit ist es bei Spielstart 19 Uhr. In Houston ist es aber 12 Uhr mittags, was Nagelsmann freut.
3: Aber ich bin ehrlich gesagt ein großer Freund davon. Das erinnert mich so ein bisschen an die U19-Zeit zurück, wo man um 11 gespielt hat. Da ist der Tag nicht so ewig lang im Hotel. Ich finde es sehr, sehr gut und ich glaube auch die Spieler begrüßen das. Wenn du so ewig lang warten musst, bis man losgeht, ist auch nicht schön.
1: Nach Curaçao muss Deutschland in der Gruppe E noch gegen die Elfenbeinküste und Ecuador spielen. In der Diskussion über die Gesundheitsreform haben sich die gesetzlichen Krankenkassen hinter Ministerin Warken gestellt. Der Spitzenverband der Kassen warnte davor, den, so wörtlich, öffentlichen Erpressungsversuchen der Pharmaindustrie nachzugeben. Thomas Dechsel für WDR Aktuell.
4: Die Einsparungen, die die Regierung wegen des Milliardenlochs bei den Kassen plant, treffen auch die Pharmaindustrie. Konzerne wie Eli Lilly aus den USA und Boehringer Ingelheim aus Rheinland-Pfalz haben daraufhin gedroht, Investitionen in Deutschland zurückzufahren. Der Spitzenverband der Kassen weist diese Drohung jetzt zurück. Die Gesundheitsministerin habe mit ihrer Forderung recht, dass sich alle an der finanziellen Konsolidierung der gesetzlichen Krankenversicherung beteiligen müssen. Warken selbst zeigte sich unbeeindruckt von der Drohung. Deutschland bleibe ein attraktiver Standort, etwa wegen der Erstattung von Arzneimitteln durch die Kassen oder wegen der Forschungsbedingungen hierzulande, sagte sie in einem Interview.
1: Weitere Meldungen im Überblick. Bundestag und Bundesrat haben gestern erstmals über die Gesundheitsreform beraten. Kritik an den Plänen gibt es von allen Seiten. So gingen auch in Bayern diese Woche hunderte Klinikbeschäftigte wegen der geplanten Kürzungen bei Krankenhäusern auf die Straße. NRW-Innenminister Reul würde die umstrittene US-Software Palantir gern ersetzen. Die Software wird bei der Kriminalitätsbekämpfung eingesetzt. Der Nutzungsvertrag des Landes läuft im Oktober aus. Reul sagte dem Redaktionsnetzwerk Deutschland, er würde eine europäische Software bevorzugen, wenn sie vergleichbare Fähigkeiten hat. Gegen Palantir gibt es vor allem Datenschutzbedenken. Der Einstieg des italienischen Bahnunternehmens Italo in den deutschen Fernverkehr könnte laut der Gewerkschaft EVG große Folgen haben. Nach einer Analyse, über die die Bild am Sonntag berichtet, könnten mindestens 16 Städte vom ICE und IC-Netz abgehängt werden, darunter auch Aachen und Münster. Italo will mit seinen Zügen ab 2028 in Deutschland starten. Das Kennedy Center in Washington hat den Namen von US-Präsident Trump wieder von seiner Fassade entfernt. Auch auf der Website der bekannten Kultureinrichtung wurde die Bezeichnung Trump Kennedy Center gestrichen. Ein von Trump kontrolliertes Gremium hatte das Haus zuvor umbenannt. Ein Gericht entschied aber später, dass darüber nur das Parlament bestimmen darf.
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1: In Duisburg geht heute eines der größten Wassersportspektakel der Welt zu Ende. Bei der Drachenboot-Fahrregatta im Innenhafen stehen heute die finalen Wettrennen auf dem Programm. Torben Wiedenhaupt, WDR Duisburg.
5: Rund 170 Teams mit insgesamt etwa 3.500 Teilnehmern treten bunt verkleidet gegeneinander an. Getrieben vom Takt der Trommler an der Spitze der Boote und den Jubelrufen am Ufer geht es dann für die Paddler auf die 250 Meter lange Strecke. Rund ums Wasser gibt es im gesamten Innenhafen auch heute ein großes Familienprogramm. Der Eintritt ist frei. Die Fun-Regatta gilt als größte Drachenbootveranstaltung der Welt und steht im Guinness-Buch der Rekorde.
1: Das war WDR Aktuell. Das Wetter in Nordrhein-Westfalen. Heute mehr Wolken als Sonne, dazu Schauer, die sich am Vormittag ausbreiten. In Warburg bis 18 Grad, Bochum 19, in Bergheim 20 Grad. Das war WDR Aktuell.
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1: Die Nachrichten mit Robert Levin. Guten Morgen. Zwischen den USA und dem Iran soll es ein Abkommen geben. Wann das aber unterschrieben werden soll, ist nicht klar. Vermittler Pakistan sagt in Kürze, US-Präsident Trump spricht von heute. Der Iran hat das wiederum ausgeschlossen. Martin Seiler für WDR Aktuell.
2: Die Vereinbarung sieht Berichten zufolge vor, dass der Iran die Straße von Hormus öffnet und die USA im Gegenzug die Blockade iranischer Häfen aufheben und Sanktionen aussetzen. Zudem soll innerhalb von 60 Tagen die Frage des iranischen Atomprogramms geklärt werden. Ungewiss ist weiter, wie beide Seiten diesbezüglich zusammenfinden wollen. Trump kündigte an, das angereicherte iranische Uran zu zerstören, zum passenden Zeitpunkt, wenn alles ruhig ist, so der US-Präsident. Zugleich drohte er Teheran wieder mit ernsthaften Konsequenzen, sollte der ausgehandelte Plan nicht vollständig umgesetzt werden.
1: NRW-Innenminister Reul hat sich dafür ausgesprochen, die umstrittene US-Software Palantir zur Kriminalitätsbekämpfung durch eine europäische Alternative zu ersetzen. Der Nutzungsvertrag des Landes für die US-Software läuft im Oktober aus. Mit ihr werden Daten analysiert und recherchiert. Jean-Pierre Fellmer für WDR Aktuell.
3: Reul sagte dem Redaktionsnetzwerk Deutschland, für die Auswertung von Videoüberwachungsmaterial und Ermittlungsdaten sowie deren bundesweite Verknüpfung brauche man modernste Technik. So lasse sich auch Kriminalität prognostizieren und verhindern. Allerdings wäre jedem eine europäische Alternative zu Palantir lieber. Diese müsse aber auch genauso leistungsfähig sein. Der Streit über den möglichen Einsatz von Palantir tobt seit Monaten. Unionsinnenminister etwa in Bayern, Baden-Württemberg und Hessen hatten sich für die Software des US-Unternehmens entschieden. Die Bundeswehr hatte das zuletzt abgelehnt.
1: Weitere Meldungen im Überblick. In der Schweiz wird heute über eine Obergrenze für die Bevölkerung abgestimmt. Die rechtskonservative SVP will die Zuwanderung begrenzen und die Einwohnerzahl bis 2050 bei 10 Millionen deckeln. Die Regierung lehnt den Vorstoß ab und warnt vor Folgen für Wirtschaft, Fachkräftemangel und das Verhältnis zur EU. Die Staatsanwaltschaft Arnsberg hat die Ermittlungen nach Anti-Merz-Schmierereien in Menden im Sauerland eingestellt. Gegen eine 17-jährige SPD-Nachwuchspolitikerin und einen weiteren Beschuldigten habe sich der Verdacht nicht bestätigt. Merz war Anfang 2025 im Bundestagswahlkampf nach Menden gekommen. In diesem Zusammenhang gab es die Schmierereien. Erdbeer- oder Himbeermarmelade darf ab heute auch offiziell Marmelade heißen. Bisher galt dieser Begriff nach EU-Recht nur für Produkte aus Zitrusfrüchten. Alle anderen mussten als Konfitüre verkauft werden. Die EU hatte die Regelung schon vor 2 Jahren geändert. Deutschland setzt sie jetzt um. Die Basketballer der New York Knicks sind erstmals seit 53 Jahren wieder NBA-Meister. Auch der deutsche Profi Ariel Hugh-Porty stand auf dem Feld und ist damit der dritte deutsche NBA-Champion nach Dirk Nowitzki und Isaiah Hartenstein.
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1: Die deutsche Nationalmannschaft steigt heute Abend gegen Curaçao in die Fußball-WM ein. Wer das Spiel beim Public Viewing verfolgen will, hat nicht ganz so viel Auswahl wie bei früheren Weltmeisterschaften. Stefan Erdmann erklärt für WDR Aktuell, wo es am besten geht.
4: Im Ruhrgebiet, zum Beispiel unter Fördertürmen auf der ehemaligen Zeche Ewald in Herten, stehen 3 große Leinwände und Platz ist für bis zu 10.000 Zuschauer. In Münster zeigt die Hafenarena alle deutschen Spiele, da passen 2.000 Fans rein. Vieles ist diesmal aber eher dezentral, in Düsseldorf zum Beispiel in den Außenbereichen der Altstadtkneipen oder an den Kasematten am Rheinufer. Und viele Kneipen in NRW entscheiden sich auch erst spontan, zumindest die deutschen Spiele zu zeigen. 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
1: Das war WDR Aktuell. Das Wetter in Nordrhein-Westfalen. Heute mehr Wolken als Sonne, dazu Schauer, die sich am Vormittag ausbreiten. Der Wind weht teils böig. In Waldbröl bis 16 Grad, Detmold 18, in Heinsberg 20 Grad. 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
1: 8 Uhr, Jan Bungartz hier. Zuerst geht es um eine umstrittene Volksabstimmung in der Schweiz. Da könnten sich die Menschen heute für eine Obergrenze für die Bevölkerung entscheiden. Eine rechte Partei will die bei 10 Millionen Menschen festsetzen lassen, um Zuwanderung zu begrenzen. Mehr von Katrin Hondl.
2: Ab einer Einwohnerzahl von 9,5 Millionen verlangt die Initiative konkrete Maßnahmen gegen die Zuwanderung, zum Beispiel Einschränkungen bei der Asylvergabe und beim Familiennachzug. Um die 10 Millionen Obergrenze nicht zu überschreiten, müsste auch das Personenfreizügigkeitsabkommen mit der EU gekündigt werden. Das Abkommen ermöglicht es, EU-Bürgerinnen und Bürgern in der Schweiz zu arbeiten und zu leben.
1: Die Schweizer Regierung und Wirtschaftsverbände sind gegen eine Bevölkerungsobergrenze. Sie warnen vor großen Problemen, wenn weniger Fachkräfte aus dem Ausland kommen. In der Schweiz wird heute auch demonstriert gegen den anstehenden G7-Gipfel in Frankreich. Der findet in Evian statt, nicht weit von der Grenze. Dagegen ist Protest in Genf angekündigt. Die Schweizer Polizei ist im Großeinsatz, weil Randale befürchtet wird. Dann ist heute WM-Start fürs deutsche Team. Die Mannschaft hat ihr erstes Gruppenspiel gegen WM-Neuling Curaçao. Auch für Bayern-Profi Alexander Pavlovic ist es eine Premiere.
3: Ich freue mich eher, dass ich jetzt meine erste Weltmeisterschaft erlebe als Spieler. Und ja, ich habe eher Bock drauf, anstatt Nervosität.
1: Anpfiff im Footballstadion in Houston ist um 19 Uhr unserer Zeit. Für die Türkei ist der Turnierauftakt ziemlich mies gelaufen. Das Team ist zum ersten Mal seit 24 Jahren wieder bei einer Fußball-Weltmeisterschaft. Das erste Gruppenspiel hat die Türkei eben verloren. Gegen Australien mit 0:2. Und noch Basketball. Die New York Knicks haben die NBA-Meisterschaft geholt. Zum ersten Mal seit 53 Jahren. Die Knicks haben das entscheidende Spiel gegen die San Antonio Spurs gewonnen. Auch der deutsche Profi Ariel Hukporti stand auf dem Feld. Er ist jetzt der dritte deutsche NBA-Champion nach Dirk Nowitzki und Isaiah Hartenstein.
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4: Cosmoland, heute früh unentschlossen. Berlin und Bremen sind aktuell leicht bewölkt. In großen Teilen von NRW kommt immer wieder die Sonne raus bei Temperaturen zwischen 12 und 15 Grad. In Berlin können Richtung Nachmittag auch kleine Gewitter aufziehen bei Höchstwerten von 19 Grad.
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4: Guten Morgen, Leute. Jetzt mal ganz kurz mitmachen hier.
5: Als erstes durch die Nase einatmen, 3-4 Sekunden einatmen, kurze Pause und lange durch den Mund ausatmen.
4: Ja, 3-4 Sekunden einatmen, dann wieder aus. Das hilft, um ruhig in den Sonntag zu starten und auch, um in den nächsten Urlaub zu sichern, wenn ihr Flugangst habt. Das haben fast 20% von uns in Deutschland. Mehr Tipps dagegen liefern wir diese Stunde für euch. Ihr hört Cosmo. Hi!

0: Tupac geht immer bei uns hier in Cosmo. California Love wirkt wie Elektrolyte auf euren Ohren nach dieser Nacht, Leute. Ganz ehrlich, was war das bitte gestern? Gestern war unser Cosmo Festival in Dortmund und ihr habt so abgerissen.
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0: Leute, ihr wisst nicht, was uns das bedeutet. Ganz, ganz, ganz viel Liebe geht raus an euch alle diesen Morgen. Hi. Und wir bleiben natürlich noch auf dem Festival.
3: Ja. Ja.
0: Pongo.
3: Awesome boy.

0: sollten wir uns viel öfter sagen, I adore you, an eurem Sonntag in Cosmo. Habt ihr das gehört? Vielleicht kennt ihr solche Gedanken. Kommt der Pilot gut klar? Ist die Maschine in Ordnung? Was passiert, wenn wir einfach runterfallen? Ja, so ähnliche Gedanken, Sorgen haben viele von euch anscheinend beim Fliegen. Laut einer Statistik von Booking und Statista haben das 17% der Erwachsenen in Deutschland Flugangst. Das fand ich super hoch, die Zahl. Was Flugangst überhaupt genau ist, das erzählt euch heute Cosmo-Reporterin Katharina Grumilina. Und sie sagt, das Problem beim Fliegen ist erstmal der Kontrollverlust.
1: Ja, das Fliegen ist für uns nicht natürlich, weil wir sind an den festen Boden gewohnt, ne? Und da oben können wir ja nichts kontrollieren. Und dann ist so eine Angst normal, weil es halt uns durch den Kopf geht, dass etwas ganz Schlimmes passieren kann. So hat es mir Psychologin Marsowal Brandenburg aus Bremen erklärt.
0: Und wenn wir jetzt echt solche Ängste, Sorgen haben, wie kann ich mich dann auf so einen Flug vorbereiten?
1: Ja, die Psychologin rät, die negativen Gedanken unter Kontrolle zu bringen. Also sich sagen, okay, ich habe Angst, es ist normal, aber da wird nichts passieren. Dann atme ich tief ein und aus.
2: Als erstes durch die Nase einatmen, 3-4 Sekunden einatmen, kurze Pause und lange durch den Mund ausatmen. Wenn man das so übt vor dem Fliegen, jeden Tag mehrere Male, dann wird das automatischer und das beruhigt unser Körper.
0: Wenn die Panik jetzt aber erst im Fliegen kommt, ne? Also weil es jetzt vielleicht auch mal turbulenter wird, ne? Das habe ich auch schon mal erlebt, wirklich mit so einer Art Zwischennotlandung wegen Unwetter zum Beispiel. Was kann ich dann tun im Flugzeug?
1: Sauwal Brandenburg rät sich hier zum Beispiel abzulenken und tief durchzuatmen. Ich soll mich also konkret konzentrieren auf
2: 5 Sachen, die man sieht, 4 Sachen, die man hört. Zum Beispiel, man kann auch Musik hören. 3 Sachen, die man spürt. Den Körper, den Sitz, die Schuhe. 2 Sachen, die ich schmecke und 1, die ich rieche, wenn ich esse. Ne? Und das holt mich wieder zum Hier und Jetzt. Und ich finde auch trotzdem ganz wichtig, bei einer Panikattacke zu atmen, damit mein Körper sich beruhigt und selber mir zu sagen, komm, es fühlt sich schlimm an, aber wir sind nicht in Gefahr.
0: Kann ich mit solchen Regeln und Übungen denn Flugangst theoretisch auch wirklich komplett loswerden auf Dauer?
1: Das ist sehr individuell. Manche schaffen es schon mit einfachen Atemübungen und manche brauchen aber therapeutische Hilfe. Psychologin Sauwal Brandenburg sagt, dass die Methode Exposition da sehr gut hilft. Dabei soll ich mich stufenweise mit der Angst konfrontieren. Also ich stelle mir erstmal vor, dass ich im Flieger bin, dann gehe ich zum Flughafen und lasse die Atmosphäre auf mich wirken und dann schließlich in den Flieger steigen. Also ich steigere mich quasi Schritt für Schritt und bei jeder Stufe guckt man dann gemeinsam, wie viel Angst habe ich und was lässt sich dagegen tun. Schließlich habe ich es dann im Griff oder die Angst verschwindet einfach komplett.
0: Okay, also was nehmen wir mit, Leute? Atmen ist der Key. Auch bei anderem Stress. Auch beim Radio moderieren zum Beispiel. 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

0: Hip-Hop aus Kalifornien. Tyler, the Creator, für euch in Cosmo. Leute, was würdet ihr machen, wenn eure Freunde im Urlaub mit so vielen Pics für Insta nerven? Also wenn sie die ganze Zeit sozusagen Fotoshooting aus diesem Urlaub machen, ihr die ganze Zeit posen müsst, euch fotografieren lassen müsst.
1: Kontaktabbruch und weiter geht's.
0: Kein Witz, das hat einer von euch da als Antwort gegeben bei Insta-Nerv im Freundeskreis. Direkt Ciao sagen, canceln ist natürlich eine Möglichkeit. Es gibt aber auch ein bisschen nettere Alternativen. Hört ihr gleich hier bei uns. In Cosmo, hi!

0: Ira Star holt euch in euren Sonntag mit ordentlich Energy hier schon am Morgen in Cosmo. Hi. So, und du stellst dich erstmal bitte vor diese Statue und du hier vor die Piazza und post am besten noch mit dem Espresso in der Hand oder noch mit dem Ciabatta beim Essen. Ja, endlich Urlaub mit den Friends und dann geht das Insta-Game los. Vielleicht kennt ihr solche Situationen. Alle wollen posten, am liebsten noch möglichst hotte und coole Pics aus einem fancy Urlaub. Und im Endeffekt stresst das vor Ort eigentlich nur. Das kennen schon einige von euch.
1: Eigentlich behandle ich es gleich wie sonst auch. Also man ist am Handy, auf Insta unterwegs, aber jetzt nicht in Massen. Ich versuche es schon ein bisschen zu reduzieren.
2: Also im Urlaub poste ich auf jeden Fall immer am meisten. Ja, es sieht einfach alles so schön aus, es ist alles neu. Man hat irgendwie mehr Motivation, Bilder zu machen.
3: Ich fotografiere und poste auch sehr viel, wenn ich im Urlaub bin, weil ich mein Instagram so als Tagebuch benutze. Und ich finde das immer ganz cool, das festzuhalten.
4: Ich vlogge leidenschaftlich gerne. Aber bei mir geht es nicht um das perfekte Bild, sondern einfach um, ich halte drauf und wir reden drauf los.
5: Ja, ich war mit ein paar Freunden im Urlaub, haben uns was vorgenommen für den Tag und dann wollten wir immer direkt losgehen und sowas und dann hatten wir halt immer den einen, der dann noch bis 16 Uhr immer auf TikTok gehangen hat und wir dann es nicht geschafft haben, irgendwas zu machen. Ach, war schon richtig frustrierend, muss ich sagen.
0: Ja, Social Media im Urlaub ist anscheinend ein Thema, was es dazu auch für Statistiken gibt, warum das auch nerven kann. Das hat Cosmo-Reporterin Victoria für euch recherchiert.
6: Also nee, ehrlich gesagt nicht. Im Urlaub sollte man meiner Meinung nach schon andere Prioritäten haben. Klar, mache ich selbst auch mal Bilder, aber Urlaub ist eigentlich schon Urlaub und keine Content-Produktion für mich. Ja, voll. Ich habe auch mal nach ein paar Zahlen geschaut. Laut Bitkom, einem Digitalverband, sagt jeder zweite junge Erwachsene, Bilder vom Urlaub posten, das muss schon sein.
0: Obwohl das ja auch schon viel ist, oder?
6: Ja, finde ich auch. Und was auch voll spannend ist, laut einer Umfrage von TUI macht jeder zweite junge Erwachsene nur dort Urlaub, wo es nice Insta-Fotospots gibt. Also zum Beispiel der Strand oder der City-Trip. Wenn der keine guten Motive hergibt, fliegt man da gar nicht erst hin.
0: Na, das ist krass, wie ja auch schon unser Social-Media-Verhalten ähnlich auch schon beeinflusst, wie zum Beispiel Serien geschrieben werden. Daran musste ich gerade denken. Aber zurück zum Urlaub. Ist der dann eigentlich wirklich noch eine gute Erholung mit diesem ganzen Fotostress?
6: Nee, also richtige Erholung ist das ehrlich gesagt nicht, denn unser Gehirn kann so gar nicht zur Ruhe kommen und ist eigentlich genauso gestresst wie zu Hause auch. Da bringt die räumliche Distanz dann wirklich gar nichts. Fachleute aus der Wissenschaft empfehlen sogar im Urlaub wirklich mal einen kleinen Social-Media-Detox einzulegen, da wir eben ansonsten überhaupt nicht richtig abschalten können.
0: Muss ich eigentlich auch mal versuchen dieses Jahr. Wenn ihr das aber jetzt hinkriegt und eure Freunde nicht, die also dann ständig trotzdem ihr Handy rausholen, dann haben wir hier noch ein paar Tipps für euch gesammelt, wie man damit dann umgehen kann.
7: Also ich würde das eigentlich so offen kommunizieren, wenn es einen so stört. Und wenn, dann würde ich einfach alleine weiter so im Urlaub verbringen.
8: Handy wegnehmen oder neue Freunde suchen.
9: Irgendwann würde ich es wahrscheinlich ansprechen und sonst würde ich halt einfach selber alleine was machen.
1: Kontaktabbruch und weiter geht's.
0: Ja, das finde ich ein bisschen krass. Da würde ich im Zweifel dann doch eher noch eine Pose raushauen für meine Friends.

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1: 9 Uhr, Jan Bungartz hier. Deutschland startet heute in die Fußball-WM. Das erste Gruppenspiel steht an gegen den Karibikstaat Curaçao. Gespielt wird in einem Footballstadion in Texas. Bundestrainer Julian Nagelsmann findet es speziell, mag aber die Klimaanlage.
2: Hier ist super angenehme Temperatur. Draußen ist schon sehr schwül, sehr warm. Von dem sind wir froh, dass es gut klimatisiert ist hier drin. Ich glaube, hier kann man guten Ball spielen.
1: Anpfiff ist um 19 Uhr unserer Zeit. In NRW geht dann auch wieder das Rudelgucken los. Stefan Erdmann hat ein paar Vorschläge.
3: Im Ruhrgebiet, zum Beispiel unter Fördertürmen, auf der ehemaligen Zeche Ewald in Herten, stehen drei große Leinwände und Platz ist für bis zu 10.000 Zuschauer. In Münster zeigt die Hafenarena alle deutschen Spiele, da passen 2.000 Fans rein. Vieles ist diesmal aber eher dezentral. In Düsseldorf zum Beispiel in den Außenbereichen der Altstadtkneipen. Und viele Kneipen in NRW entscheiden sich auch erst spontan, zumindest die deutschen Spiele zu zeigen.
1: Für die Türkei war das erste WM-Spiel seit 26 Jahren eine Enttäuschung. Das Team hat gegen Australien verloren, torlos 0:2. Ein Live-Reporter Jan Wochner sagt, dass es nicht an zu wenig Versuchen lag.
4: Sage und schreibe, 30 Torabschlüsse waren es am Ende für die Türken, die bei ihrer besten Chance den Pfosten trafen, aber eben nicht ins Tor.
1: Auch nicht so richtig rund lief es für die Schweiz und Brasilien. Beide haben unentschieden gespielt. 1:1 gegen Katar bzw. Marokko. Wie viele Menschen sollen in der Schweiz leben? Darum geht es heute bei einer Volksabstimmung in dem Land. Eine rechte Partei fordert eine Bevölkerungsobergrenze von 10 Millionen. Sie findet, dass es zu viel Zuwanderung gäbe. Kommt der Antrag durch, könnte es dafür massive Einschränkungen geben, zum Beispiel beim Asyl. Auch Abkommen mit der EU stünden auf der Kippe. Und dann hat heute noch wer Geburtstag. US-Präsident Trump wird 80. Gefeiert wird das unter anderem mit Kampfsport. Direkt hinterm Weißen Haus, da soll eine Octagon-Arena aufgebaut werden für Käfigkämpfe. Bürgerrechtler fanden das ziemlich daneben. Eine Klage gegen die Käfigkämpfe zu Trumps Geburtstag hatte aber keinen Erfolg.
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5: Cosmoland heute früh unentschlossen. Berlin und Bremen sind bewölkt. In großen Teilen von Nordrhein-Westfalen kommt immer mal wieder die Sonne raus bei Temperaturen zwischen 12 und 16 Grad. In Berlin können Richtung Nachmittag auch kleine Gewitter aufziehen. In Bremen auch Regen bei Höchstwerten von bis zu 19 Grad.
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5: Leute, wie krass seid ihr bitte?
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5: Ja, so klangt ihr einfach gestern auf dem Cosmo Festival, habt komplett abgerissen mit uns. Unser Herz ist voll, mehr Eindrücke gibt's davon diese Stunde für euch. Und eigentlich verraten wir es ja nicht, aber vielleicht wird auch noch was verlost diese Stunde. Dazu liefern wir natürlich den Sound der Welt. Jetzt aus Nigeria und Berlin für euch. Ihr hört Cosmo. Hi!

0: Bad Bunny pusht uns hier in unseren Sonntagmorgen im Cosmo.
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0: Und Leute, habt ihr Bock auf solche Sounds hier aus Westafrika?

Zum Teil haben die einen ganz spirituellen Sound. 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

0: Ein bisschen nostalgisch macht uns das hier fast. Mark Ronson featuring Amy Winehouse. Euer Wochenende in Cosmo.
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0: Ah, und ich habe euch gerade gefragt, wer hat Bock auf solche Sounds hier?

0: hier aus Westafrika. Und angerufen hat Iris aus Leverkusen. Hallo Iris.
1: Hallo.
0: Hi. Sag mal, mir wurde hier gerade gesagt, Iris aus Leverkusen, da war ich so ein bisschen so, die hat aber mitbekommen, dass das Festival in Berlin ist.
1: Ja klar, ich habe in Berlin gewohnt und so kann ich endlich Berlin nochmal wieder besuchen und ich war auch schon ein paar Mal in Westafrika, ich freue mich.
0: Schön, das heißt also, das war jetzt meine Frage, du würdest aus Leverkusen für das Festival die 600 oder 500 Kilometer auf dich nehmen.
1: Ja, dann kann ich auch meine beste Freundin nochmal besuchen. Nee, alles, ja
0: oh,
1: klar.
0: Wie schön. Super. Das finden wir schön. Und warum hast du Lust auf das Festival, Sonic Pluriverse Festival? Also feierst du so diesen Sound, den wir gerade im Hintergrund auch noch ein bisschen hören?
1: Ja, ich mag die Musik. Ja. Ich mag die Musik total gerne. Ich war schon öfter auf so Konzerten und also Westafrika interessiert mich einfach. Ja.
0: Genauer Musik war dir dann auch schon ein Begriff sogar.
1: Ja.
0: Und warst du schon mal auch in diesem, das ist ja das Haus der Kulturen der Welt in Berlin, diese Location?
1: Ja, da war ich auch schon. Ich habe ja da gewohnt und da war ich. Ja. Und da war ich auch viel unterwegs. Da war ich auch schon.
0: Ja, schön. Nee, ist ja voll special da an der Spree und dieses besondere Gebäude.
1: Genau, ganz besonderer Ort. Außen wie innen, ja.
0: Ja, schön, Iris. Dann halte ich dich immer nicht länger hin. Du wirst jetzt wieder hinkommen. Wir schreiben dich nämlich auf die Gästeliste.
1: Oh, danke.
0: Plus
1: danke.
0: Eins.
1: Ich freue mich.
0: Also eine Person kannst
1: Plus
0: du noch mitschleppen.
1: Eins.
0: Oder die Freundin in Berlin.
1: Ja, genau. Die informiere ich jetzt.
0: Genau. Ganz viel Spaß, Iris.
1: Vielen Dank. Spaß.
0: Gerne. Ciao.
1: Tschüss.
0: So, Iris schicken wir nach Berlin. Und ich habe hier für euch Omalay in Cosmo. Hi.

0: Global Pop aus Frankreich slidet euch in diesen Sonntag im Cosmo. Leute, was war euer Highlight in den Nachrichten diese Woche? Ich weiß, es ist schwer, bei Nachrichten irgendwie von Highlights zu sprechen, aber es sind immer wieder auch aufbauende Sachen dabei. Wie diese Woche waren das für uns die Neuigkeiten von Queen Jean. Die hat einfach mal als erste Transperson ever einen Tony Award gewonnen.
1: We are here for the legacy of queer people, trans people. We are taking up space in ways.
0: Die Welt kämpft gerade gegen so viele Missstände, sagt sie hier. Aber wir wissen als Gesellschaft, dass wir dauerhaften Wandel bewirken können, wenn wir zusammenstehen.
1: And we know as a society that when we come together, we can make real permanent change.
0: Ja, so hat sie reagiert auf die Verleihung. Den Award hat sie bekommen für ihr Kostümdesign. Und der Appell kommt natürlich gerade recht im Pride Month. Queerfeindliche Straftaten steigen ja weltweit weiter an. Von daher danke für diese Message

Marie Frös für euch am Sonntagmorgen in Cosmo. Und Leute, wie krass war's bitte? Oma Jutta einfach gestern bei uns beim Cosmo Festival.

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1: So hat er die Mainstage draußen auf dem Junkyard-Gelände gestern eröffnet. Ich habe ihn später auch noch auf Videos tanzen sehen, auf irgendwelchen Containern. Danach kamen dann arabische Sounds, Afrobeats, später dann Rap auch in der Halle oder Afro-House auch im Partybus. Also Cosmo Festival wirklich ausgerastet auf allen Ebenen, drinnen und draußen. Unsere Acts, ihr alle habt richtig krass abgerissen. Wie auch das Cosmo-Team, meine Kollegin Elena Bavanpuri, die hat sogar, die war da mit dabei und hat sogar ein bisschen ihre Stimme verloren, sagt aber, die Stimmung war einfach zu krass.
2: Wir hatten wahnsinnig Glück mit dem Wetter. Es war zwar am Anfang ein bisschen kühler, aber wir hatten keinen Regen. Es ist nicht irgendwie dunkel zugezogen, sondern wir hatten wirklich stabiles Wetter. Eigentlich ideal für ein Festival. Ist ja auch manchmal ganz gut, wenn es nicht so mega heiß ist.
1: Voll.
2: Und jeder Act hat auf seine eigene Art so viel geliefert. Es fing an mit Omar Jatta, der super viele unterschiedliche Acts aus dem afrikanischen Kontinent dabei hatte. Musiker aus Nigeria, aus dem Senegal, Geschichten aus Gambia erzählt. Und wirklich ab dem Zeitpunkt eigentlich, also ab dem ersten Act, waren die Leute schon auf der Bühne und so ging es weiter.
1: Krass.
2: Myra hat ihr Deutschland-Debüt gefeiert und hatte eine total warmherzige Energie. Und die Leute sind auch da mitgezogen. Und dann gab es ja wirklich den Day-Rave danach mit Schkun, mit dem deutsch-syrischen Elektro-Duo. Und danach die Open-Air-Stage ist komplett eskaliert bei Pongo. Sie hat die Hälfte der Cosmo-Crowd auf die Bühne gezogen. Und alle standen mit ihr auf der Open-Air.
1: Ey, ich habe mir alle Videos davon so krass reingezogen. Was war für dich besonders bei dem Vibe auch dann eben draußen Open-Air?
2: Das Nachtprogramm war auch spektakulär. Barulho World im Partybus haben es einfach geschafft, die DJ von Pongo mit zu sich einzuladen. Und die hat dann auch so typisch afro-brasilianische Elektronik und so technoide Sounds gespielt in dem Partybus. Die haben sich connected über uns, über Cosmo Festival. Das geht auch gefühlt nur bei Cosmo,
1: Dass
2: sich ein Dortmunder DJ-Kollektiv mit DJs aus Lissabon connected und die dann
1: schön.
2: Halt einfach direkt miteinander spielen und auflegen.
1: Was sagst du persönlich jetzt am Tag danach? Was war dein Highlight?
2: Mein persönliches Highlight war Scuff Barbie, auch in der Halle, weil sie tagsüber einen kleinen Choreo-Workshop gegeben hat mit einer Handvoll Menschen, die sich angemeldet haben, inklusive dem 10-jährigen Tino und mir übrigens. Ich dachte als Reporterin, ich gehe da auch hin und nehme einfach ein bisschen die Atmosphäre auf, aber dann wurde ich direkt mit in diese Choreo einkalkuliert und wir standen dann tatsächlich zu 5, 6 Amateur-Tänzerinnen mit Scuff Barbie und einem kleinen Jungen, der sich wunderbar freestylend in Szene gesetzt hat und getanzt hat auf dieser Bühne. Das hat ultra viel Spaß gemacht.
1: Elena, von uns geht so viel Liebe raus an dich und natürlich die ganzen Acts und aber Cosmo-Fans, die gestern mitgefeiert haben. Wir bleiben jetzt natürlich noch ein bisschen in dem Vibe und hören Myra. So klang sie gestern live bei uns. 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

entstand angeblich auf einer spontanen Jam-Session während Natur und wurde dann zum Welthit. Locked Out of Heaven haben wir hier gerade gehört in Cosmo um 10 vor 10, euer Sonntag hier mit dem Sound der Welt. Jetzt von Asake und DJ Snake, Afrobeats mit elektronischen Dance-Elementen gemischt. Sorgt schon ein bisschen für Club-Vibes hier zum Wachwerden.

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1: 10 Uhr, ich bin Jan Bungartz. Los geht's mit Bahnfahren. Da könnte sich bald ziemlich was ändern, denn das italienische Unternehmen Italo kommt nach Deutschland. Das könnte mehr Auswahl und günstigere Preise auf beliebten Strecken bringen. Die Eisenbahn- und Verkehrsgewerkschaft befürchtet allerdings Nachteile für kleinere Bahnhöfe. Abelor Afakama mit mehr.
2: Italo will ab 2028, also nicht mal 2 Jahren, in den deutschen Markt einsteigen und der Bahn Konkurrenz machen mit 30 Zügen. Und zwar auf Strecken, die lukrativ sind. Zum Beispiel München, Frankfurt, Köln, Dortmund. Und die EVG befürchtet, wenn die Bahn auf solchen Hauptstrecken weniger Geld verdient, könnte sie ICE- und IC-Verbindungen an kleineren Bahnhöfen streichen, um zu sparen. In NRW wären demnach Aachen und Münster betroffen. Reisende müssten dann langsamere Regio-Züge benutzen, um zum Ziel zu kommen.
1: Unklar ist, ob das wirklich so kommt. Die Gewerkschaft fordert aber, dass die Politik eingreift. Sie könnte Italo verpflichten, mit seinen Zügen auch kleinere Bahnhöfe anzufahren. Dann ist heute WM-Start fürs deutsche Team. Die Mannschaft hat ihr erstes Gruppenspiel gegen WM-Neuling Curaçao. Auch für Bayern-Profi Alexander Pavlovic ist es eine Premiere.
3: Ich freue mich eher, dass ich jetzt meine erste Weltmeisterschaft erlebe als Spieler. Und ja, ich habe eher Bock drauf, anstatt Nervosität.
1: Anpfiff ist im Footballstadion in Houston um 19 Uhr unserer Zeit. Für die Türkei ist der Turnierauftakt ziemlich mies gelaufen. Das Team ist zum ersten Mal seit 24 Jahren wieder bei einer Fußballweltmeisterschaft. Das erste Gruppenspiel hat die Türkei aber verloren gegen Australien mit 0:2. Das Deutsche Rote Kreuz ruft dazu auf, mehr Blut zu spenden. Denn gerade im Sommer sind Reserven knapper. Wenn es heiß wird, die Ferien losgehen, Leute verreisen, dann wird weniger gespendet. Der DRK-Appell zum Weltblutspendetag geht vor allem an Jüngere. Denn es gab letztes Jahr noch mal weniger Erstspender. Und ab heute gilt's, Erdbeermarmelade darf auch offiziell Marmelade heißen. Zum Beispiel auf den Etiketten im Supermarkt. Bisher steht Konfitüre oder Fruchtaufstrich drauf. Denn nach altem EU-Recht durfte eine Marmelade nur aus Zitrusfrüchten sein. Das wurde eigentlich schon vor 2 Jahren geändert. Deutschland setzt das jetzt um.
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4: Cosmoland heute. In einem Mix aus Sonne und Wolken in Köln und Düsseldorf kommt die Sonne immer mal wieder raus. Berlin und Bremen sind aktuell bewölkt bei Temperaturen zwischen 12 und 15 Grad. In Berlin können Richtung Nachmittag auch kleine Gewitter aufziehen. In Bremen kann es regnen bei Höchstwerten von 19 Grad.
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4: Ja, ihr habt es gerade schon in unseren Nachrichten gehört. Traurige Momente, die wir hier heute früh verfolgen für die Türkei.
5: Es ist ein enttäuschendes Ergebnis. So wollten wir nicht ins Turnier starten. Es ist sehr traurig. Wir müssen uns bei unseren Fans entschuldigen, die uns angefeuert haben. Es ist eine Enttäuschung. Aber wir haben auch noch 2 Spiele vor uns.
4: Ja, die Türkei hat heute früh um 6 ihr erstes WM-Spiel gespielt, ihr erstes eben seit über 20 Jahren und mit einer Niederlage eingestiegen. Nächstes Spiel ist aber nächsten Samstag, da spielen sie gegen Paraguay. Wir bleiben dran, natürlich auch was die anderen Spiele angeht. Euer Sonntag in Cosmo. Hi!

0: am Wasser, am Meer zu sein, immer ein bisschen zu schwimmen und so. War schon eine schöne Zeit. Jetzt vor einem Monat oder so war ich auch wieder in der Türkei, Familie besuchen, meine Oma. Dann waren wir sogar am gleichen Strand und waren dann auch schwimmen. Also.
1: Im Dschungel rumrennen und schwimmen gehen.
2: In den Ferien mit meinen Freunden irgendwie abgehangen immer damals und unbeschwert die Ferien genießen.
3: Ich bin jedes Jahr in der Türkei bei meiner Familie und da sind wir dann ganz oft im Dorf. Und das ist für mich so meine Sommer-Kindheitserinnerung, die mir besonders gut gefällt. Ja, also es war so abenteuerlustig, weil wir im Dorf ganz viele Sachen dann erleben konnten. Wir hatten einen Fluss bei uns unten und auch sehr nostalgisch, wenn man drüber nachdenkt natürlich. Und war einfach eine schöne Zeit. Ich glaube, das beschreibt es wirklich am besten.
4: Alle hier so von Meer und so. Und ich, bei mir sind es irgendwie so Großstadterinnerungen. Mit dreckigen Füßen, Spielen zwischen den parkenden Autos. Aber ey, alle schön, die Erinnerungen. Und wir machen jetzt auch neue Sommererinnerungen mit Jamiroquai auf euren Ohren. Für euch in Kosmos.

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2: Flirty Dynamic hier aus Jamaika. Talk to me now, habt ihr gehört? In Cosmo. Und Leute, vielleicht kennt ihr solche Gedanken. Kommt der Pilot gut klar? Ist die Maschine in Ordnung? Was passiert, wenn wir einfach runterfallen? Ja, so ähnliche Gedanken, Sorgen haben viele von euch anscheinend beim Fliegen. Laut einer Statistik von Booking und Statista haben das 17% der Erwachsenen in Deutschland Flugangst. Das fand ich super hoch, die Zahl. Was Flugangst überhaupt genau ist, das erzählt euch heute Cosmo-Reporterin Katharina Grumilina. Und sie sagt, das Problem beim Fliegen ist erstmal der Kontrollverlust.
3: Ja, das Fliegen ist für uns nicht natürlich, weil wir sind an den festen Boden gewohnt, ne? Und da oben können wir ja nichts kontrollieren und dann ist so eine Angst normal, weil es halt uns durch den Kopf geht, dass etwas ganz Schlimmes passieren kann. So hat es mir Psychologin Marcia Weil-Brandenburg aus Bremen erklärt.
2: Und wenn wir jetzt echt solche Ängste, Sorgen haben, wie kann ich mich dann auf so einen Flug vorbereiten?
3: Ja, die Psychologin rät, die negativen Gedanken unter Kontrolle zu bringen, also sich sagen, okay, ich habe Angst, es ist normal, aber da wird nichts passieren. Dann atme ich tief ein und aus.
4: Als erstes durch die Nase einatmen, 3-4 Sekunden einatmen, kurze Pause und lange durch den Mund ausatmen. Wenn man das so übt vor dem Fliegen, jeden Tag mehrere Male, dann wird das automatischer und das beruhigt unser Körper.
2: Wenn die Panik jetzt aber erst im Fliegen kommt, ne? Also weil es jetzt vielleicht auch mal turbulenter wird, ne? Das habe ich auch schon mal erlebt, wirklich mit so einer Art Zwischennotlandung wegen Unwetter zum Beispiel. Was kann ich dann tun im Flugzeug?
3: Sauerl Brandenburg rät sich hier zum Beispiel abzulenken und tief durchzuatmen. Ich soll mich also konkret konzentrieren auf
4: 5 Sachen, die man sieht, 4 Sachen, die man hört. Zum Beispiel, man kann auch Musik hören. 3 Sachen, die man spürt, im Körper, im Sitz, die Schuhe. 2 Sachen, die ich schmecke und eine, die ich rieche, wenn ich esse. Ne? Und das holt mich wieder zum Hier und Jetzt. Und ich finde auch trotzdem ganz wichtig, bei einer Panikattacke zu atmen, damit mein Körper sich beruhigt und selber mir zu sagen, komm, es fühlt sich schlimm an, aber wir sind nicht in Gefahr.
2: Kann ich mit solchen Regeln und Übungen denn Flugangst theoretisch auch wirklich komplett loswerden auf Dauer?
3: Das ist sehr individuell. Manche schaffen es schon mit einfachen Atemübungen und manche brauchen aber therapeutische Hilfe. Psychologin Sauerl Brandenburg sagt, dass die Methode Exposition da sehr gut hilft. Dabei soll ich mich stufenweise mit der Angst konfrontieren. Also ich stelle mir erstmal vor, dass ich im Flieger bin, dann gehe ich zum Flughafen und lasse die Atmosphäre auf mich wirken und dann schließlich in den Flieger steigen. Also ich steigere mich quasi Schritt für Schritt und bei jeder Stufe guckt man dann gemeinsam, wie viel Angst habe ich und was lässt sich dagegen tun. Schließlich habe ich es dann im Griff oder die Angst verschwindet einfach komplett.
2: Okay, also was nehmen wir mit, Leute? Atmen ist der Key. Auch bei anderem Stress. Auch beim Radio moderieren zum Beispiel. Danke, Katharina.

Global Pop aus den USA. Good Man. Cosmo hier an eurem Sonntagmittag. Und uns erreicht hier gerade eine Meldung aus Paris. Dort soll eine Handtasche aus, Achtung, T-Rex-Hautzellen versteigert werden. Ja, also aus rekonstruierten Zellen von einem Tyrannosaurus Rex. Ja, Interessenten unter euch versuchen dann nur noch bis Donnerstag so um die 500.000 Euro zusammenbekommen für das Teil. So viel soll das kosten bei der Versteigerung. Sagen wir einfach niemandem, dass es auch Taschen für 40 Euro gibt, oder? Cosmo hier, an eurem Sonntag. Hi!

0: Mamas Viral. Haben wir drüber gesprochen mit Joyce Lee aus unserem Cosmo Musikteam. Joyce, das ist ja eine richtige Global-Pop-Perle hier.
1: Afrobeats, Dancehall, Reggaeton, Karibisch, lateinamerikanische Rhythmen. Also kein Wunder, das kommt dabei heraus, wenn sich Moli und Yailin Lamas Viral zusammentun. In einem kurzen Clip wird auch schon angeteased, dass die beiden an einem Musikvideo arbeiten. Und da sieht man, wie beide in einem Pool auf Jetskis chillen.
0: Wow, Moli und Yailin Lamas Viral, die sind ja beide auch super angesagt. Gerade, was weißt du noch so über die?
1: Moli, Sängerin aus Ghana, sie mixt ja Afropop mit Dancehall-Pop und Afrobeats. Kennen wir von ihrem Hit Shake It to the Max. Der Song hat TikTok ja als Sound eine Zeit lang dominiert. Und Moli hat daraufhin schon so einige starke Kollaborationen gehabt, unter anderem mit Dancehall-Shootingstar Shenseea oder mit Tyler aus Südafrika, die ja gestern noch bei der Eröffnungsfeier der WM aufgetreten ist. Und diesmal eben eine Kollabo mit Yailin Lamas Viral, Rapperin aus der Dominikanischen Republik, auch so ein Shootingstar gerade. Und sie hat auch schon mit Latin-Größen wie Karol G gearbeitet. Und Yailin Lamas Viral ist auch mega bekannt in der Dembo-Szene. Dembo kommt, wie sie auch, aus der Dominikanischen Republik. Und daraus hat sich Reggaeton abgeleitet. In Jetski kann man den durch Reggaeton weltweit bekannt gewordenen Dembo-Beat auch raushören. Der dominiert auch den Song.
0: Aber der Song heißt ja eigentlich nicht nur Jetski, sondern Jetski Friki. Und das wird ja auch immer wieder gesungen, das Wort. Dem einen oder anderen, so wie mir, kommt das wahrscheinlich auch bekannt vor, oder?
1: Ja, das ist ein Tribut an Missy Elliott. Genau. Also Moli singt Get Your Freaky On, so ähnlich wie Missy Elliott in ihrem Hit Get Your Freak On von 2001. Und überhaupt verwendet Moli das Wort Freak oder Freaky auch ständig. Unter einem Instagram-Post mit Fotos schreibt sie, war freaky drauf mit meinen Looks. Oder unter einem anderen Post von einem Auftritt schreibt sie, ich war freaky drauf. Und ja, so funktioniert Cross-Marketing. Ja. Und bald kommt auch noch mehr. Moli bringt am 11. September ihr Mixtape Baddies Hard Moli raus.
0: Vorfreude kickt auf jeden Fall hier. Jetzt aber erstmal auf Jetski. Freaky. Für euch in Cosmo. Danke, Joyce.

0: Camila Cabello. Geht für mich immer hier an diesem Sonntag in Cosmo. Es geht jetzt um eine queere Frau, die Opern schreibt, Orchester dirigiert, politisch aktiv in der Öffentlichkeit steht. Soweit so gut. Das macht sie aber alles nicht heute, sondern das hat sie mal eben im viktorianischen England des 19. Jahrhunderts gemacht. Da war das überhaupt nicht üblich. Krasser Move, den Ethel Smyth da hingelegt hat. So heißt die Frau, der wir jetzt eine Podcast-Folge von Lost Heroes widmen. Ihr Durchbruch war ein Studium damals in Leipzig.
1: Also der Weg als Dirigentin oder Komponistin in einen öffentlichen Konzertsaal war schon mal schwierig. Und Ethel Smyth durfte es ganz sicher durch ihr wunderbares professionelles Netzwerk, das sie sich auch in Leipzig erworben hat, profitiert haben, weil ohne männliche Unterstützung ging da eigentlich wenig. Und es gehörte wahnsinnig viel Mut und auch Beharrlichkeit dazu, bis man eigene Werke auch verlegen konnte.
0: Ja, das sagt die Musikwissenschaftlerin Cornelia Preissinger eben über Ethel Smyth, die Komponistin, die sich auch im Umfeld von Brahms und Tschaikowski bewegt hat. Und trotzdem sind eben ihre Werke aus den Spielplänen verschwunden, aus den Geschichtsbüchern. Wir holen ihren Namen jetzt wieder in unsere Köpfe, Ethel Smyth. Um sie geht's in unserer neuen Cosmo-Podcast-Folge von Lost Heroes. Die ist jetzt online für euch bei ARD Sounds und überall, wo

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1: Es ist 11 Uhr, ich bin Linus Busch. Los geht's mit einem Geburtstag und einer eher speziellen Feier. US-Präsident Trump wird heute 80 und gewünscht hat er sich Kampfsport direkt hinter seinem Amtssitz. Da soll es heute Käfigkämpfe geben. Mehr dazu hat Jan Bungartz.
2: Auf dem Südrasen hinterm Weißen Haus ist ein Käfig im typischen Oktagonformat aufgebaut worden, also mit 8 Ecken. Dazu Tribünen für mehr als 4000 Zuschauer, überspannt von einer riesigen Kuppel. Im Käfig gibt's Kämpfe nach MMA-Regeln, mit Techniken unter anderem aus dem Ringen, Kickboxen und Karate. Oft wird's auch blutig. Kritiker finden das ziemlich daneben für einen Präsidentengeburtstag, auch weil Trump eine kommerzielle Veranstaltung auf das wichtige Staatsgelände lässt. Die Klage einer Bürgerrechtsinitiative gegen die Käfigkämpfe hatte aber keinen Erfolg.
1: Offiziell ist auch nicht Trumps Geburtstag Anlass für das Event heute, sondern der 250. Unabhängigkeitstag der USA. Der ist allerdings erst am 4. Juli. Ab 2028 will ein weiteres Bahnunternehmen Fernverkehrsverbindungen in Deutschland anbieten, Italo aus Italien. Das könnte Vorteile wie mehr Auswahl und niedrigere Preise bringen, zumindest auf besonders beliebten Strecken. Die Bahngewerkschaft EVG warnt aber vor Konsequenzen für kleinere Bahnhöfe auch in NRW. Sie könnten weniger von ICEs angefahren werden, weil es der Bahn durch die Konkurrenz zu teuer wird. Dann geht's um beleidigende Graffitis gegen Bundeskanzler Merz. Die waren im Januar letztes Jahr in Menden im Sauerland aufgetaucht. Ermittelt wurde unter anderem gegen eine 17-jährige SPD-Politikerin. Die Staatsanwaltschaft hat die Ermittlungen jetzt aber eingestellt. Sie sagt, dass die Beweise nicht ausreichen. Und dann noch Fußball-Weltmeisterschaft. Die Türkei hat ihr erstes Spiel überraschend verloren mit 0:2 gegen Australien. Verteidiger Ferdi Kadıoğlu hatte sich das anders vorgestellt.
3: Es ist ein enttäuschendes Ergebnis. So wollten wir nicht ins Turnier starten. Wir müssen uns bei unseren Fans entschuldigen, die uns angefeuert haben. Aber wir haben auch noch zwei Spiele vor uns.
1: Heute Abend startet Deutschland ins Turnier. Um 19 Uhr ist Anpfiff gegen Curaçao.
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4: Cosmoland heute durchmischt. In Bremen regnet es aktuell immer wieder. In Köln und Düsseldorf kommt die Sonne raus. In Berlin soll der Regen noch kommen und Richtung Nachmittag soll es da auch gewittern. Bei aktuell 13 Grad in Nordrhein-Westfalen kommt es noch zu Höchsttemperaturen von bis zu 19 Grad.
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4: Leute, ich sag's, wie es ist. Wir sind hier immer noch nicht runtergekommen. Was war das bitte gestern? Ja, ihr habt das Cosmo Festival echt so gerockt. Wir sagen Danke an dieser Stelle für die tolle Community und den tollen und auch empowernden Vibe mit euch gestern. Und für euren Kater jetzt Elektrolyte auf eure Ohren mit Global Pop den ganzen Sonntag für euch. Hi!

0: Bruno Mars war das an eurem Sonntag in Cosmo. Und uns erreichen hier gerade richtig, also Sportnerds unter euch sollten jetzt aufpassen, uns erreichen hier nämlich gerade richtige Neuigkeiten aus New York.
1: Auf diesen Moment haben Basketballfans in New York jahrzehntelang gewartet. Die Knicks sind nach 53 Jahren endlich wieder NBA-Meister. Das Team hat sich in den Finals mit 4 Siegen in 5 Spielen gegen die San Antonio Spurs durchgesetzt. Diesen historischen Tag feiern die New Yorker jetzt auf den Straßen. Sie singen, sie jubeln, sie tanzen, von oben bis unten in blau-orange gekleidet. Das sind die Vereinsfarben der Knicks.
2: We're super happy as a New Yorker. We couldn't be prouder. 27 years in the making. Super, super excited.
3: Hell yeah! Knicks are fun!
1: Die ganze Stadt vibriert in diesen Stunden. Das Spiel haben die Menschen überall verfolgt. Bei großen öffentlichen

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1: Die Fans klingen ja fast hier wie die Leute beim Cosmo Festival von gestern. Viel Jubel hier heute in der Sendung. Wie schön. Danke an Giselle Uecker, die ist für euch als Reporterin in New York.

0: I need a dollar. Treibt euch in euren Sonntagmittag in Cosmo. Hi. Ihr habt die Fotos von den Plakaten in euren Timelines vielleicht gesehen, auf denen zum Beispiel steht, Belfast sagt Nein zu Rassismus. Tausende Menschen haben in der irischen Stadt gestern gegen Rassismus demonstriert. Anlass, klar, die ausländerfeindlichen, rassistischen Proteste von dieser Woche. Da sind ja teilweise echt Sirenen losgegangen, Videos, die wir gesehen haben. Wir haben gesehen, blockierte Straßen, Menschen, die Autos, Busse und Häuser in Brand stecken, auch in einem Wohngebiet. Das erzählt uns hier Jura, die aus der Ukraine geflüchtet ist.
1: It was terrifying, you know. I was with my dog at the house, so I had to like escape through the back door. Yeah, but I was lucky enough that my friends live nearby, so they let me like crash for the night.
0: Ja, für sie war das alles super angsteinflößend. Das hat sie der BBC in einem Interview berichtet. Sie konnte aber zum Glück mit ihrem Hund durch die Hintertür fliehen, dann bei Bekannten unterkommen. Auslöser für die Ausschreitung war ja ein Messerangriff, ne, eben am Abend davor, mutmaßlich durch einen geflüchteten Sudanesen. Und während der Krawalle sollen eben Menschen Ausländer raus skandiert haben.
1: Well, after the riots, I think like my neighbor's house was set on fire, so like my front door caught the fire a bit, and like it had to be kind of like kicked out to kind of like stop the fire, because like it was about to go in the house.
0: Ja, hätte sie die brennende Haustür nicht aus den Angeln getreten, dann wäre das Feuer bis ins Haus gekommen, erzählt sie hier. Im Grunde sind diese Krawalle so etwas wie Selbstjustiz. Der Polizeichef Belfast, der hat die Randalierer deswegen vor allem darum hier gebeten.
2: Please, please, please, let the criminal justice process take its course.
0: Ja, bitte lasst das Strafjustizsystem arbeiten. Damit einhergeht auch die Bitte eben keine Krawalle, kein Randalieren gegen eingewanderte Menschen. Dass sich überhaupt so schnell so viele eben gewaltbereite Menschen in Wohngebieten zusammengefunden haben mit den vielen eingewanderten Menschen. Das liegt auch an den sozialen Medien. Da war die Tat am Montagabend, der Messerangriff, nämlich so schnell viral gegangen. Unter anderem auch auf Profilen eben von rechtsextremen Influencern. Der britische Politiker Ed Davey sagt dazu deshalb das hier.
3: Too many times we see the same pattern. An appalling crime that makes us all feel immense pain and anger. And then extremists who exploit that grief and anger.
0: Ja, er sagt hier, dass wir eben oft dasselbe Muster erleben. Ein entsetzliches Verbrechen, das uns alle mit tiefem Schmerz und Wut erfüllt. Und dann Extremisten, die dieser Trauer und Wut, die das ausnutzen, um Hass und Gewalt zu verbreiten. Wie es weitergeht in Nordirland, vor allen Dingen jetzt natürlich, wo die Demos gegen Rassismus gestartet sind, das erfahrt ihr hier in Cosmo, sobald es dazu Updates gibt.

0: Miss Fatty Fatty. Einer der bekanntesten Reggae-Hits aus Skandinavien. Million Styles für euch im Cosmo. Und Leute, wir sind hier gefühlt immer noch high.
1: Also ich habe auf gar keinen Fall Radio gehört, weil die Musik da nicht gestimmt hat, die Infos da nicht gestimmt haben. Aber Radio Cosmo nimmt einfach alle Kulturen mit, alle Sprachen mit. Mhm. Und das ist so vielfältig. Und das holt mich immer so ab.
0: Ja, so toll wart ihr alle beim Cosmo Festival gestern. Mehr Eindrücke, auch von der Live-Mucke, hört ihr diese Stunde bei uns. Ich bin Nora Wilker. Hi!

0: Stormzy featuring Burner Boy und Stylo G. Euer Sonntag in Cosmo. Und Leute, ihr gestern wieder im Club gewesen, ausgegangen auf den Samstagabend. Ja, wenn, dann hoffentlich habt ihr da nicht sowas gehört hier an der Clubtür.
1: Ja, es tut mir leid, dass es jetzt so passiert ist, aber wir haben leider schon zu viele dunkelhäutige Menschen in der Event-Location drinne.
0: Ja, Nadine hat das tatsächlich mitbekommen in einem Club in Neuss, dass sowas eben als Ablehnung gesagt wurde, ne, um nicht reinzukommen. Vor ein paar Wochen war das in der Kiesgrube. Da ist ein Freund von ihr dann wirklich wegen dem genannten Grund eben nicht reingekommen. Ihr TikTok dazu hat mittlerweile über 4 Millionen Aufrufe. Der Clubbetreiber aus Neuss hat uns gesagt, dass er den Fall gerade klären will. Cosmo-Reporterin TJ Milosevska hat sich für euch jetzt mal genauer mit dem Thema beschäftigt, was da einzelne Gruppen eben, wie die da rausgezogen werden können an Clubtüren. Das ist schon heftig, sagt sie.
2: Safe, weil man es nicht versteht. Die Leute wollen ja einfach eigentlich nur feiern und eine gute Zeit haben. Und Schotti aus Brühl sagt,
3: denn ich denke mir immer, ein gut aussehender schwarzer Mann, der mit seinem Geld zu deiner Party kommt, was für eine Gefahr stellt er da?
2: Eine richtige Erklärung bekommt man ja meistens dann nicht.
0: Ja, und wenn uns sowas passiert und wir irgendwie das Gefühl haben, dass wir wegen Rassismus nicht reinkommen in eine Location, was sind dann vielleicht so Anzeichen dafür? Also weil meist weiß man ja nicht sicher den Grund sozusagen.
2: Also wenn dein Outfit passt, beziehungsweise dein Dresscode passt, wenn du nüchtern bist, wenn du jetzt auch nicht irgendwie aggro bist und wenn der Club nicht voll ist, also wenn du siehst, es kommen andere Leute noch rein und du trotzdem nicht reinkommst, dann safe genauer hinschauen. Mauri aus Köln erinnert sich an so eine Situation.
4: Ja, die Person vor mir hatte dann auch eine Kappe, also Person 3, und ich war dann Person 4 ebenfalls mit Kappe. Bei ihr war es aber kein Problem, dass sie in den Club kommt. Bei mir musste ich dann nochmal draußen stehen bleiben, das musste begutachtet werden, man musste mit mir sprechen.
2: Das wäre zum Beispiel ein Hinweis.
0: Und was machen wir dann im nächsten Schritt? Also wenn wir wirklich schon checken, ich komme hier gerade wirklich nicht rein wegen so rassistischem, wegen Rassismus. Das klären wir mit TJ noch später, die letzte Frage. Jetzt haben wir hier erstmal Global Sounds.

0: So, und wir klären hier noch ganz kurz die Frage, die wir gerade noch gestellt haben. Es geht hier nämlich heute um Rassismus in Clubs und wir sprechen darüber mit unserer Reporterin TJ und wir wollten gerade noch von ihr wissen, was wir machen können, wenn wir dann wirklich checken, dass man eben gerade wegen Rassismus nicht reinkommt.
1: Erstmal ruhig bleiben und beobachten, das sagt Sebastian Bickerich von der Antidiskriminierungsstelle.
2: Ein Testing machen, das heißt schauen, ob andere Leute reinkommen und TürsteherInnen dann damit konfrontieren. Merkt euch die Umstände am besten mit Zeugen und lasst euch beraten, zum Beispiel bei der Antidiskriminierungsstelle des Bundes oder auch bei Antidiskriminierungsstellen vor Ort.
1: Ansonsten Erfahrung öffentlich teilen online und aufmerksam machen. Mhm. Ich habe auch mit Türstern gesprochen und Alex, der seit 10 Jahren an der Tür im Ruhrpott arbeitet, meinte zu mir, dass die seit 3 Jahren ungefähr mit Kameras am Eingang arbeiten, die auch Ton haben und dann gegebenenfalls sowas anfordern, wenn es das gibt.
0: Ja, Rassismus an der Clubtür ist leider immer wieder ein Thema bei uns. Danke TJ für die wichtigen Tipps dazu heute.

0: 90er Vibes hier mit Aaliyah, euer Wochenende in Cosmo. Und wir schweben hier immer noch in der Nacht gestern. Das Cosmo Festival in Dortmund im Junkyard. Mega Line-Up, mega Dance-Floors, alle gefeiert bis in die Nacht hinein. Und was sollen wir sagen? Mega Publikum hatten wir einfach.
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2: Spread Love, alle kommen hier hin. 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
4: 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Das will ich mal unterstützen, auch live.
0: Ja, ich kann es nicht anders sagen. Uns geht hier wirklich das Herz auf bei diesen ganzen tollen Stimmen von euch. Es gibt uns so viel, die Cosmo Community. Und was auf der Bühne los war, haben wir für euch jetzt natürlich auch eingefangen. Hanin von Scoon, den haben die gestern performt live. Das kriegt ihr jetzt nochmal auf die Ohren. Bei uns im Cosmo, hi.

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1: Um 12 Uhr mit Linus Busch. Heute geht's auch für Deutschland los bei der Fußball-WM. Die Nationalmannschaft hat ihr erstes Gruppenspiel gegen Curaçao. Bei Trainer Julian Nagelsmann steigt die Vorfreude.
2: Stand jetzt bin ich noch sehr ruhig. Freue mich auch extrem darauf, dass es losgeht. Dass wir nicht so einen langen Tag im Hotel haben, sondern dass wir schnell auf den Platz kommen.
1: Auch die Hitze in Texas sollte kein Problem werden. Das Stadion in Houston ist klimatisiert. Mehr von Tabea Kunze.
3: Der Bundestrainer, der hat hier auf der Pressekonferenz von der perfekten Temperatur geschwärmt und gleich mal gut gelaunt verraten, dass Torwart Manuel Neuer im Tor stehen wird. Er ist also rechtzeitig fit geworden. Auch Linksverteidiger Nathaniel Brown darf wieder von Beginn an ran in diesem riesigen Stadion, das sich durch das geschlossene helle Dach ein bisschen wie die Arena auf Schalke anfühlt hier in Texas.
1: Anstoß zwischen Deutschland und Curaçao ist um 19 Uhr unserer Zeit. Dann hat heute wer Geburtstag. US-Präsident Trump wird 80. Gefeiert wird das unter anderem mit Kampfsport direkt hinterm Weißen Haus. Da wurde eine Arena für Käfigkämpfe aufgebaut. Bürgerrechtler fanden das daneben. Eine Klage gegen die Käfigkämpfe zu Trumps Geburtstag hatte aber keinen Erfolg. In Genf in der Schweiz gibt es heute Proteste, weil sich in der Nähe im französischen Evian ab morgen die Staats- und Regierungschefs der G7-Länder treffen. Viele Geschäfte und Hotels in Genf haben ihre Schaufenster verbarrikadiert, weil sie Angst vor Ausschreitungen haben. Die Polizei rechnet mit 50.000 Demonstrierenden. Jetzt geht's um eine ungewöhnliche Autobahnbaustelle. Auf der A3 in Oberhausen ist eine neue Brücke gebaut worden und die ist deutlich früher fertig als geplant. Eigentlich sollte der Verkehr da erst in 2 Monaten wieder rollen. Jetzt kann die Brücke auf der A3 aber schon morgen früh freigegeben werden. Und noch Basketball. Die New York Knicks haben die NBA-Meisterschaft geholt. Zum ersten Mal seit 53 Jahren. Die Knicks haben das entscheidende Spiel gegen die San Antonio Spurs gewonnen. Auch der deutsche Profi Ariel Hook-Porty stand auf dem Feld. Er ist jetzt der dritte deutsche NBA-Champion nach Dirk Nowitzki und Isaiah Hartenstein.
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4: Cosmoland heute sehr durchmischt. In Bremen und Berlin können immer wieder Schauer aufziehen. In Nordrhein-Westfalen kommt eher auch mal die Sonne raus. In Berlin kann es Richtung Nachmittag sogar auch Gewitter geben bei aktuell 13 Grad. In Nordrhein-Westfalen kommt es zu Höchsttemperaturen von bis zu 19 Grad.
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4: Leute, jetzt nicht vom Sofa rutschen. Wir haben hier jetzt Afro-Beats für euch. Ein bisschen gemischt mit Hip-Hop. Wir ziehen das Tempo an diesem Sonntagmittag. Die Sounds der Welt für euch. Jetzt aus Nigeria und den Niederlanden. Hi.

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1: Ein Weg zum Nachdenken an Hip-Hop aus Atlanta. Arrested Development war das für euch in Cosmo. Und Leute, auch wenn wir es draußen gerade nicht so richtig spüren, es ist schon Zeit für Sommerhits. Einer kommt jetzt von Marie Fröß, Komu Oru. Darin singt sie, dass sie selbstbewusster sein will, selbstsicherer. Das wollen wir ja wahrscheinlich alle immer mal wieder. Auch so richtig dieses im Einklang mit uns selber sein. Und dann will sie aber, glaube ich, auch ein bisschen noch tanzen dazu am Strand. Vielleicht auch ein bisschen wilder. So klingt das für mich hier zumindest. Mit dem Bass und viel Percussion. Hört selber rein. Marie Fröh. Komu Oru. Für euren Sonntags-Befreiungsvibe im Kosmos.

0: Disco Funk auf eure Ohren hier in Kosmoland und wir sind immer noch komplett geflasht. Wie krass war bitte unser Kosmo Festival gestern?
1: Walla Bob. Ja, das heißt, was geht ab? Ey, was geht ab? Oder ich sag Walla Bob. Walla Bob. Walla Bob.
0: Omar Jatta.
1: Du mal ab. Du mal ab. Walla Bob. Du mal ab. Von hier.
0: So hat er die Stage draußen eröffnet. Omar Jatta. Dann später auf irgendwelchen Containern getanzt, habe ich noch in Videos gesehen. Eine lange, lange Party war das gestern. Nicht nur für unsere Acts und euch alle, sondern auch für unsere Reporterin Elena Bavanpuri, die war bis in die Nacht mit dabei und erzählt euch, wie es war.
2: Wir hatten wahnsinnig Glück mit dem Wetter. Es war zwar am Anfang ein bisschen kühler, aber wir hatten keinen Regen. Es ist nicht irgendwie dunkel zugezogen, sondern wir hatten wirklich stabiles Wetter. Eigentlich ideal für ein Festival. Ist ja auch manchmal ganz gut, wenn es nicht so mega heiß ist. Und jeder Act hat auf seine eigene Art so viel geliefert. Es fing an mit Omar Jatta, der super viele unterschiedliche Acts aus dem afrikanischen Kontinent dabei hatte. Musiker aus Nigeria, aus dem Senegal, Geschichten aus Gambia erzählt. Und wirklich ab dem Zeitpunkt eigentlich, also ab dem ersten Act waren die Leute schon auf der Bühne und so ging es weiter. Myra hat ihr Deutschland-Debüt gefeiert. Und hatte eine total warmherzige Energie. Und die Leute sind auch da mitgezogen. Und dann gab es ja wirklich den Day Rave danach mit Schkun, mit dem deutsch-syrischen Elektro-Duo. Und danach die Open Air Stage ist komplett eskaliert bei Pongo. Sie hat die Hälfte der Cosmo Crowd auf die Bühne gezogen. Und alle standen mit ihr auf der Open Air.
0: Boah, ich habe das online alles so gefeiert. Bei Pongo hören wir gleich auch noch mal länger rein. Aber nach dem Open Air kam dann ja sogar noch die Clubnacht. Was ging da?
2: Das Nachtprogramm war auch spektakulär. Barulho World im Partybus haben es einfach geschafft, die DJ von Pongo mit zu sich einzuladen. Und die hat dann auch so typisch afro-brasilianische Elektronik und so technoide Sounds gespielt in dem Partybus. Die haben sich connected über uns, über Cosmo Festival. Das geht auch gefühlt nur bei Cosmo, dass sich ein Dortmunder DJ-Kollektiv mit DJs aus Lissabon connected und die dann halt einfach direkt miteinander spielen und auflegen.
0: Und du persönlich, was bleibt dir heute so am meisten im Kopf noch von der Nacht?
2: Mein persönliches Highlight war Scuff Barbie, auch in der Halle, weil sie tagsüber einen kleinen Choreo-Workshop gegeben hat mit einer Handvoll Menschen, die sich angemeldet haben, inklusive dem 10-jährigen Tino und mir übrigens. Ich dachte als Reporterin, ich gehe da auch hin und nehme einfach ein bisschen die Atmosphäre auf, aber dann wurde ich direkt mit in diese Choreo einkalkuliert und wir standen dann tatsächlich zu 5, 6 Amateur-Tänzerinnen mit Scuff Barbie und einem kleinen Jungen, der sich wunderbar freestylend in Szene gesetzt hat und getanzt hat auf dieser Bühne. Das hat ultra viel Spaß gemacht.
0: Ganz viel Liebe geht raus an dich, Elena, die Artist und natürlich euch alle, unsere Community. Danke, dass ihr alle so toll mit uns gefeiert habt. Und wir bleiben jetzt natürlich musikalisch hier noch ein bisschen auf dem Festival. Pongo hören wir. Unsere Headlinerin, ihren Auftritt von gestern.

goldene Mischung aus Soul, Reggae und afrikanischen Einflüssen kriegen wir hier von Neka. Bedeutet übersetzt übrigens, Mutter ist die Größte, der Name, habt ihr gehört. Um 12:30 in Cosmo. Ich bin Nora Wilker, wünsche euch einen schönen Sonntagmittag mit mir hier und dem Sound der Welt.

Wow, einer der geilsten Tracks für mich von ihr, Georgia Smith, für euch in Cosmo. Und Achtung Leute, jetzt kommt hier ein richtiges Brett mal eben. Hit

0: Freaky von Mo Lee und Jailing Lamas viral. Haben wir drüber gesprochen mit Joyce Lee aus dem Cosmo Musikteam über den Track. Joyce, das ist ja wirklich eine richtige Global Pop-Perle hier.
1: Afrobeat, Dancehall, Reggaeton, Karibisch, lateinamerikanische Rhythmen. Also kein Wunder, das kommt dabei heraus, wenn sich Mo Lee und Jailing Lamas viral zusammentun. In einem kurzen Clip wird auch schon angeteased, dass die beiden an einem Musikvideo arbeiten. Und da sieht man, wie beide in einem Pool auf Jetskis chillen.
0: Yay, die sind ja wirklich auch super angesagt gerade. Hast du noch mehr Infos zu denen?
1: Mo Lee, Sängerin aus Ghana, sie mixt ja Afropop mit Dancehall-Pop und Afrobeats. Kennen wir von ihrem Hit Shake It To The Max. Der Song hat TikTok ja als Sound eine Zeit lang dominiert. Und Mo Lee hat daraufhin schon so einige starke Kollaborationen gehabt, unter anderem mit Dancehall-Shootingstar Shenseea oder mit Tyler aus Südafrika, die ja gestern noch bei der Eröffnungsfeier der WM aufgetreten ist. Und diesmal eben eine Kollabo mit Jailing Lamas viral, Rapperin aus der Dominikanischen Republik, auch so ein Shootingstar gerade. Und sie hat auch schon mit Latin-Größen wie Karol G gearbeitet und Jailing Lamas viral ist auch mega bekannt in der Dembo-Szene. Dembo kommt, wie sie auch, aus der Dominikanischen Republik und daraus hat sich Reggaeton abgeleitet. In Jetski kann man den durch Reggaeton weltweit bekannt gewordenen Dembo-Beat auch raushören. Der dominiert auch den Song.
0: Der Song heißt aber ja nicht nur Jetski, sondern eben Jetski Freaky. Das wird ja auch immer wieder gesungen in dem Song und das kommt mir und dem ein oder anderen draußen auch ein bisschen bekannt vor, dieses Freaky.
1: Ja, das ist ein Tribut an Missy Elliott. Mhm. Also Mo Lee singt Get Your Freaky On, so ähnlich wie Missy Elliott in ihrem Hit Get Your Freak On von 2001. Und überhaupt verwendet Mo Lee das Wort Freak oder Freaky auch ständig. Unter einem Instagram-Post mit Fotos schreibt sie, war Freaky drauf mit meinen Looks. Oder unter einem anderen Post von einem Auftritt schreibt sie, ich war Freaky drauf. Und ja, so funktioniert Cross-Marketing. Und bald kommt auch noch mehr. Mo Lee bringt am 11. September ihr Mixtape Baddies Hard Mo Lee raus.
0: Vorfreude kickt auf jeden Fall. Jetzt aber erstmal auf den Track Jetski Freaky von Mo Lee und Jailing Lamas. Viral. Für euch in Cosmo. Danke, Joyce.

0: Doja Cat hört ihr hier in Cosmo und vor mir sitzt Jim. Hallo Jim.
1: Moin Moin.
0: Jim übernimmt jetzt hier gleich das Mikrofon, ich habe gleich Feierabend und hat hier gerade einen Kommentar gebracht beim Reinkommen. Er ist happy, dass er an einem Sonntag beim Moderieren entspannte Klamotten tragen kann.
1: Ja, das ist doch immer das Beste, oder? Ich weiß nicht, ob es am Sonntag liegt oder am Moderieren. Ich meine, in unserem Job, das Gute ist für mich jetzt, ihr müsst mich nicht sehen, das heißt, ich kann anhaben, was ich möchte. Andererseits muss ich auch sagen, natürlich, sonntags sind ja auch einfach viel, viel weniger Kollegen und Kolleginnen. Das heißt, ich kann ja auch einfach rumrennen, wie ich möchte und niemand sieht mich. Ich frage mich, wie ist das bei anderen Jobs? Meinst du irgendwie so, habe ich noch nie drauf geachtet? Busfahrer, haben die auch am Wochenende entspanntere Sachen an als unter der Woche zum Beispiel?
0: Busfahrer, da siehst du immer so viele Leute und wahrscheinlich sogar am Wochenende noch mehr.
1: Ja, stimmt.
0: Da würde ich mich am Sonntag schick machen.
1: Oder, ja, stimmt.
0: Oder? Da würde ich sagen, jetzt sind die ganze Zeit Leute um mich herum.
1: Im Krankenhaus kommt wahrscheinlich auch komisch, wenn du da plötzlich deine Jogginghose hinkommst.
0: Nee,
1: so, weil
0: das
1: Sonntag
0: geht, glaube ich,
1: ne?
0: Auch nicht. Das geht, glaube ich, auch nicht.
1: Ja, vielleicht ist eher so ein Radio-Ding.
0: Genau, und jetzt aber Radiofrage dazu. Meinst du, man klingt ein bisschen anders?
1: Ich hoffe es, weil ich will am Sonntag
0: mehr
1: allen,
0: ne,
1: das Jogginghosen-Feeling, ja, geben. Das ist heute mein Ziel.
0: Ja, Leute, dann wisst ihr, für Jogginghosen-Feeling und einen entspannten Sonntags-Vibe hört ihr jetzt Jim hier die nächsten Stunden.
1: So machen wir es.
0: Viel Spaß und ja, ich bin Nora Wilke, hab jetzt Feierabend, aber wir hören uns bald wieder. Ciao.

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1: 13 Uhr, hier ist Linus Busch. Los geht's mit Bahnfahren. Da könnte sich nämlich bald ziemlich was ändern, denn das italienische Unternehmen Italo kommt nach Deutschland. Das könnte mehr Auswahl und günstigere Preise auf beliebten Strecken bringen. Die Eisenbahn- und Verkehrsgewerkschaft befürchtet allerdings Nachteile für kleinere Bahnhöfe. Ablo Afakama mit mehr.
2: Italo will ab 2028, also nicht mal 2 Jahren, in den deutschen Markt einsteigen und der Bahn Konkurrenz machen mit 30 Zügen. Und zwar auf Strecken, die lukrativ sind. Zum Beispiel München, Frankfurt, Köln, Dortmund. Die EVG befürchtet, wenn die Bahn auf solchen Hauptstrecken weniger Geld verdient, könnte sie ICE- und IC-Verbindungen an kleineren Bahnhöfen streichen, um zu sparen. In NRW wären demnach Aachen und Münster betroffen. Reisende müssten dann langsamere Regiozüge benutzen, um zum Ziel zu kommen.
1: Unklar ist, ob das wirklich so kommt. Die Gewerkschaft fordert aber, dass die Politik eingreift. Sie könnte Italo verpflichten, mit seinen Zügen auch kleinere Bahnhöfe anzufahren. In Böhnen bei Hamm brennt gerade ein Windrad. Deshalb kann es nach Rauch riechen und es kann Asche vom Himmel runterkommen. Die Feuerwehr sagt, dass das schädlich sein kann. Die Rauchwolke zieht gerade Richtung Hamm. Deshalb sollen die Menschen in Böhnen und in Hamm-Pelkum reingehen und Fenster und Türen zumachen. Viele Fußballfans der Türkei sind heute früh aufgestanden, weil um 6 Uhr das erste WM-Spiel gegen Australien war. Dann gab es aber eine Enttäuschung, weil die Türkei 0-2 verloren hat. Türkei-Fan Fatih konnte es nicht fassen.
3: Ich bin eigentlich immer noch auf 180. Also das ist einfach wirklich der Wahnsinn gewesen. Das kann einfach nicht wahr sein. Ich finde auch, dass wir gerade einfach gegen den schlechtesten Gegner aus der Gruppe verloren haben. Und das ist auch noch das Schlimmste. Ich bin einfach sprachlos.
1: Heute Abend ist das erste WM-Spiel für Deutschland. Um 19 Uhr ist Anpfiff gegen Curaçao. Das Deutsche Rote Kreuz ruft dazu auf, mehr Blut zu spenden. Denn gerade im Sommer sind die Blutreserven knapper. Wenn es heiß wird, die Ferien losgehen und Leute verreisen, wird weniger gespendet. Der Appell zum Weltblutspendetag geht vor allem an Jüngere, denn es gab letztes Jahr noch mal weniger Erstspender. In Mönchengladbach gibt es heute einen besonderen Wettkampf. Da wird der härteste Feuerwehrmann der Welt gesucht. Knapp 250 Feuerwehrleute machen mit. Sie müssen zum Beispiel in voller Schutzausrüstung Treppen hochlaufen, Schläuche ziehen und Personen retten.
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4: Heute Nachmittag kommt zwischen den ganzen Wolken auch immer mal wieder die Sonne raus. Schauer sind aber auch weiter möglich. Dazu etwa 17 bis 20 Grad in NRW. In Berlin maximal 17 oder 18 Grad. Und in Bremen sind so 15 bis 18 Grad. Morgen bleibt es in NRW trocken mit trotzdem vielen Wolken. In Bremen und Berlin bleibt es im Grunde so wie heute.
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4: Moin Freunde, das bin ich und ein neues Bahnunternehmen aus Italien kommt also bald nach Deutschland auf die Schienen. Da bin ich mal gespannt, was sich da so anbahnt. Oh, der war es glaube ich nicht, der tat weh. Aber die Jungs hier, die freuen sich auf jeden Fall wahrscheinlich sehr über italienische Bahnen. Ich glaube, die freuen sich über alles, was aus Italien kommt. Immerhin sind sie Toskana-Fanboys. Peter Fox und Adriano Celanto hier in Cosmo. An diesem Sonntag. Habt einen schönen Nachmittag.
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1: Raindance von Dave und Thames hier in Cosmo. Und ich war ja gestern zumindest so ein bisschen dabei.
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1: Also nicht in Person, aber zumindest hatte ich es am Fahrrad dabei und beim Wäsche aufhängen. Denn wir hatten das fast komplette Festival 6 Stunden lang ja auch live im Radio gestreamt. Trotzdem bin ich immer noch ein bisschen traurig, dass ich nicht auch wirklich in Person am Junkyard in Dortmund dabei war. Denn das Festival muss richtig geil gewesen sein gestern. Also zumindest, was man da so hört. Ich glaube, ich habe was verpasst.
3: Energy, die Menschen, es wird getanzt, es wird connected, es ist bunt, die Stimmung ist super, die Musik ist super, alles.
4: So, ich habe auf gar keinen Fall Radio gehört, weil die Musik da nicht gestimmt hat, die Infos da nicht gestimmt haben. Aber Radio Cosmo nimmt einfach alle Kulturen mit, alle Sprachen mit und das ist so vielfältig. Und das holt mich immer so ab und dann denke ich mir, den Büroalltag schaffe ich auch noch.
1: Und wir nehmen euch jetzt auch noch mal ganz kurz mit, live zu gestern Abend.
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1: Das ist Omar Jatta, live gestern auf dem Cosmo Festival und jetzt nochmal hier im Radio.
5: Bisschen langsamer.
1: Zum Nachhören.

0: Danke.
1: Oma Jatta live. Gestern auf dem Cosmo Festival 2026.
0: Weinen, weil, ey, das ist krass. Kunta hat echt alles überlebt einfach. Das ist crazy. Das
1: mit
0: ist
1: seinem crazy. Song Dunja.
0: Und er ist heute immer noch hier.
1: Und weiter geht's mit, ihr habt es wahrscheinlich schon erkannt, natürlich ist das Gasolina, Daddy Yankee.

0: So eine klassische New York Baseball Basecap oder auch so ein I Love Paris Shirt, vielleicht auch ein Jutebeutel aus Berlin. Anscheinend ist das alles gerade irgendwie im Trend. Also dieser so bisschen trashy Touri Souvenirshop Look ist anscheinend gerade echt ein Ding. Nora Wilka aus dem Cosmo Style Team. Manche tragen Souvenirpieces sogar im Club, richtig?
1: Ja, eine Köln Cappy aus Jeans zum Beispiel, auf der Köln in so rosaner Glitzerschrift vorne draufsteht. Die kann sich Rahila aus Berlin gut für Partys vorstellen, meinte sie, als ich sie bei meiner Umfrage in Berlin-Kreuzberg getroffen habe.
2: So in der Nacht. Vielleicht mit so einem Rock und einfach so Top, Rock und dann so eine Cappy. Das finde ich cool.
0: Ja.
1: Ja, sie hat so eine Cappy letztens schon bei einem Typen gesehen in Kombi mit einem Jackett.
0: Ach, das geht auch auf jeden Fall. Ist mal ein bisschen dann so ein Crossover. Ich kenne zum Beispiel auch diese Glitzer-Cappies aus Düsseldorf, mit Düsseldorf-Aufschrift. Die gibt's ja auch.
1: Ja, auch aus Berlin oder Dortmund zum Beispiel gibt es die. Also diese Souvenir-Looks, die sehen in den meisten deutschen Städten super ähnlich aus. Was aber nicht bei allen gut ankommt.
3: Ich habe jetzt diese schwarzen Taschen mit Städtenamen drauf vor Augen. Die mag ich persönlich gar nicht. Ja, man kennt die. Irgendwer hat die auch immer, aber es hat so diesen Souvenir-Touch, mehr auch nicht.
1: Ja, wenn man sich das schon traut, diese Souvenir-Looks zu tragen, dann gekonnt, meint Tara. Sie kann sich da kreativere Motive vorstellen, zum Beispiel für die Zukunft.
3: Vielleicht nicht unbedingt den Alexanderplatz oder Fernsehturm oder das Brandenburger Tor, sondern vielleicht ein bisschen was Nischigeres, damit es nicht so, oh, ich war 2 Tage in Berlin und habe mir was mitgenommen, also so danach aussieht.
1: Das Tempelhofer Feld fände sie zum Beispiel gut in so einem minimalistischen Design auf einem Shirt oder einer Tasche vielleicht.
0: Ja, wenn man eine Idee auf jeden Fall, ich muss sagen, Berliner und Touris, das ist ja sowieso so eine Hassliebe. Was ich mich da aber frage mit diesen Taschen, die immer gleich aussehen, aber ja auch diese zum Beispiel T-Shirts und so, warum sehen eigentlich immer alle gleich aus?
1: Ja, also zumindest diese I Love und dann eine Städtenamen, diese Shirts, die kommen im Prinzip von einem einzigen Designer, der Amerikaner Milton Glaser hat das entwickelt, eben das I Love New York Shirt. Das war das erste und sollte in den 70ern das Image der Stadt New York verbessern. Also da gab es wirklich so eine Tourismus-Kampagne für den Ruf der Stadt. Und die Stadt New York konnte das Logo damals dann aber nicht für Schriftzüge mit anderen Städten eben verbieten. Ne? Jetzt wie I Herz Berlin, I Herz Tokio und so weiter. Und so wurde das Layout dann wirklich zu so einem Pop-Up-Klassiker, kann man sagen.
0: Ja.
1: Pop-Art. Pop-Up, habe ich gesagt.
0: Das heißt, sie haben sich das dann einfach quasi überall abgeguckt.
1: Ja, weltweit werden viele dieser Shirts mittlerweile auch wirklich von so Großhändlern, großen Merchandising-Anbietern produziert, die diese Souvenirshops eben beliefern. Wenn du mal in New York bist, dann kannst du dir aber auch noch das originale I Love New York Shirt angucken. Das hängt im Museum of Modern Art.
0: Ja, weiß ich jetzt nicht, ob das cool für den Designer ist oder nicht. Einerseits hängt seine Kunst im Museum of Modern Arts, andererseits hätte er sich dumm und dämlich verdienen können, hätten sie es irgendwie sich sichern können, dass alle I Love Shirts der Welt ein bisschen Geld für ihn auch rausspringen lassen.

Ich würde mich nicht wundern, wenn Drake diesen Song an einem Sonntag geschrieben hat. Irgendwie gibt er mir auf jeden Fall genau die richtigen Vibes für so einen entspannten Sonntag wie heute. Das ist Science, natürlich von Drake hier in Cosmo. Und weiter geht's mit J Balvin und Chencho Corleone. Polvo de tu vida in Cosmo.

0: Curaçao. Das haben wahrscheinlich viele in Deutschland vor der WM eher so in der Getränkeabteilung verordnet. Aber dank der WM schauen jetzt auch immer mehr auf das Land, das da zum ersten Mal mitmischen darf bei der WM und heute Abend um 19 Uhr gegen Deutschland ran darf. Es ist das einwohnertechnisch kleinste Teilnehmerland jemals bei einer WM, mit dem ältesten Trainer jemals bei einer WM. Und Cosmo-Korrespondentin Jenny Barke hat die kleine Karibikinsel für uns besucht.
1: Sie feiern, als wäre die WM schon angepfiffen. Eine Gruppe Männer kickt in der tropischen Karibikluft. Alle tragen sie blaue Shirts, blau wie ihr Curaçao. Und Blaui nennen sie sich auch. Sie sind die Chefanheizer des Nationalteams, die sogenannte Blaue Welle. Captain ist Blueface. Der Name ist Programm. Brandon Ballantyne, groß, schwarz, blau schimmernde Acrylfingernägel, Glatze, Vollbart, das ganze Gesicht färbt er blau an.
2: Yeah, you know, it's our thing.
3: Ja, weißt du, das ist unser Ding. Das hier ist eine Insel voller Energie. Und wir werden hier mit dieser Energie, diesem Rhythmus geboren. Und ich und diese Typen hier, wir sind alle Musiker. Easy, die Dinge ins Rollen zu bringen.
2: Got things going, right? So, yeah, that's it.
1: Diese ausgelassene Stimmung ist bis heute zu spüren. Überall in Curaçao hören sie ihre WM-Hymne. Gesungen auf Papiamentu, eine lebendige Kreolsprache, die sich aus dem indigenen Arawak, aus Portugiesisch, Spanisch und Niederländisch zusammensetzt. Niederländisch, das Gefühl, von Europa aus regiert zu werden, sitzt tief. Jahrhundertelang war die Insel Umschlagplatz des Sklavenhandels in der Karibik. Seit 2010 ist Curaçao autonom im niederländischen Königreich, bestimmt selbst Gesetze, Verteidigung ist niederländische Verantwortung. Wegen dieser politischen Struktur sind fast alle Spieler in den Niederlanden geboren, dürfen für das Nationalteam spielen, wenn sie Wurzeln in Curaçao haben. Bleibt also die wichtigste Frage: Gewinnt Deutschland oder Curaçao?
2: Against Germany?
4: Gegen Deutschland?
2: Curaçao. No doubt about it.
4: Curaçao natürlich.
2: The Germans know that.
4: Das wissen die Deutschen auch.
2: That's why they sent you guys.
4: Deshalb haben sie euch ja auch hierher geschickt, um uns auszuspionieren.
1: Eigentlich ist schon jetzt klar. Dank der WM-Teilnahme ist Curaçao gerade verzaubert. Und diese Euphorie, diese Vorfreude für die Insel ist das schon jetzt der größte Sieg.
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0: Reclusive ist das hier in Cosmo. Und bei solchen Songs bin ich immer froh, dass ich nicht selber singen muss. So würde ich das niemals hinbekommen. Und sie hat auch Sachen gemacht, die ich niemals schaffen würde. Opern geschrieben, Orchester dirigiert, fürs Frauenwahlrecht gekämpft und hat sich als queere Person ihren Platz in der Musikwelt des 19. Jahrhunderts wirklich erobert. Ethel Smyth, von der rede ich, die hat im viktorianischen England des 19. Jahrhunderts gelebt und ihren Durchbruch auch dank ihres Kompositionsstudiums am Leipziger Konservatorium gehabt.
1: Also der Weg als Dirigentin oder Komponistin in einen öffentlichen Konzertsaal war schon mal schwierig. Und Ethel Smyth durfte es ganz sicher durch ihr wunderbares professionelles Netzwerk, das sie sich auch in Leipzig erworben hat, profitiert haben, weil ohne männliche Unterstützung ging da eigentlich wenig. Und es gehörte wahnsinnig viel Mut und auch Beharrlichkeit dazu, bis man eigene Werke auch verlegen konnte.
0: Das sagt die Musikwissenschaftlerin Cornelia Preissinger über Ethel Smyth. Und die Komponistin hatte auch ein krasses Umfeld, krasse Connections. Die war so mit Brahms am Start und mit Tschaikowski. Also Namen, die man heute nach wie vor auch kennt. Nur ihren Namen, der findet sich in den meisten Spielplänen von Orchestern nicht mehr so oft. 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Und jetzt gibt's hier Industry Baby von Lil Nas X und Jack Harlow in Cosmo.

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1: Es ist 14 Uhr, ich bin Linus Busch. Zwischen Böhnen und Hamm gibt es gerade einen ungewöhnlichen Feuerwehreinsatz. Da brennt ein Windrad. Wie das Feuer in 60 Metern Höhe ausgebrochen ist, kann die Feuerwehr noch nicht sagen. Mehr von Till Schwachenwalder.
2: Die Feuerwehr lässt das Windrad kontrolliert abbrennen, steht aber bereit, sollte sich das Feuer ausbreiten, also auf Bäume oder Sträucher übergreifen. Die Gefahr ist allerdings eher gering. Die Pflanzen haben aufgrund der Jahreszeit noch genug Wasser gespeichert. Außerdem ist das Feuer schon fast von selbst ausgebrannt. Gefahr für Anwohner besteht nach Aussage der Feuerwehr nicht. Die nächsten Wohnhäuser sind rund einen Kilometer entfernt.
1: Aber der Bahnverkehr ist betroffen. Die Strecke zwischen Dortmund und Hamm ist gesperrt. In der Schweiz ist eine umstrittene Volksabstimmung offenbar gescheitert. Eine rechtspopulistische Partei wollte, dass es eine Obergrenze für die Einwohnerzahl gibt. Dann hätten möglicherweise irgendwann keine Menschen mehr in die Schweiz einwandern dürfen, auch nicht aus der EU. Laut einer Hochrechnung haben 55% in der Schweiz dagegen gestimmt. Bei der Fußball-WM der Männer wird es heute ernst für die deutsche Nationalmannschaft. Um 19 Uhr unserer Zeit ist Anpfiff gegen Curaçao. Stürmer Dennis Undorf freut sich drauf.
3: Die Spannung steigt und jeder ist natürlich heiß auf das erste Spiel und der Fokus ist auf jeden Fall da. Jeder gibt Gas im Training. Ich glaube, jeder ist glücklich, dass es endlich anfängt. Und jeder ist Gott sei Dank bei 100%.
1: Damit ist auch klar, dass im Tor Manuel Neuer steht. Es ist sein erstes Spiel für Deutschland seit der EM vor 2 Jahren. Ab 2028 will ein weiteres Bahnunternehmen Fernverkehrsverbindungen in Deutschland anbieten. Italo aus Italien. Das könnte Vorteile wie mehr Auswahl und niedrigere Preise bringen, zumindest auf besonders beliebten Strecken. Die Bahngewerkschaft EVG warnt aber vor Konsequenzen für kleinere Bahnhöfe, auch in NRW. Sie könnten weniger von ICEs angefahren werden, weil es der Bahn durch die Konkurrenz zu teuer wird. Und dann geht's noch um beleidigende Graffitis gegen Bundeskanzler Merz. Die waren im Januar letztes Jahr in Menden im Sauerland aufgetaucht. Ermittelt wurde unter anderem gegen eine 17-jährige SPD-Politikerin. Die Staatsanwaltschaft hat die Ermittlungen jetzt aber eingestellt. Sie sagt, dass die Beweise nicht ausreichen.
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4: Heute Nachmittag kommt zwischen den ganzen Wolken auch immer mal wieder kurz die Sonne raus. Schauer sind aber auch noch weiter möglich. Dazu etwa 17 bis 20 Grad in NRW, in Berlin maximal 17 bis 18 und in Bremen noch einen Tacken kälter, 15 bis 18 Grad maximal. Und morgen bleibt es in NRW zumindest mal trocken, mit trotzdem leider vielen Wolken. Und in Bremen und Berlin, da wird es eigentlich genauso wie heute.
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4: Moin Freunde, und nur 3 Worte zu heute Abend. Dennis Undorf, Fußballgott.
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0: Das ist Sekou mit Dangerous Lover. Und diese Sinti aus den 80ern, irgendwie gibt's mir aber auch so Gospel-Vibes, vielleicht schon eher aus den 70ern. Und eine Produktion straight aus 2026. Ich kann gar nicht richtig mir festlegen, in welchem Zeitraum ich den Song verorten würde. Dazu natürlich auch noch dieses zeitlose Thema, toxisches Verhalten oder toxisches Festhalten so an einer ungesunden Beziehung. Der Song könnte auch gut schon ein Classic sein, ist er aber noch nicht. Er ist von diesem Jahr und vielleicht irgendwann mal ein Classic. Wer weiß, hier ist er erstmal in voller Länge. Hier ist Sekou mit Dangerous Lover in Cosmo 2026.
1: Neu in Cosmo aus England. Dangerous Lover.

0: Frank Ocean ist das mit Lost hier in Cosmo. Und ein Highlight des Jahres liegt jetzt leider schon hinter uns.
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0: Gestern war es das Cosmo Festival und dabei waren echt einige geile Artists am Start. Das ist Myra,

0: Und jetzt noch Pongo. Und jemand, den man gestern nicht hören konnte, weil er nur vor der Bühne stand, aber der, glaube ich, trotzdem ganz, ganz, ganz viel Spaß hatte, ist Konstantin. Hi, Konstantin.
1: Hi.
0: Wie geht's dir, so einen Tag nach dem Festival?
1: Ja, bombastisch. Na, so einen geilen Tag von gestern. Einfach nur bombastisch. Jetzt erstmal so schön den Sonntag benutzen, um klarzukommen, aber sonst ab rein.
0: Ja, perfekt. Was war denn für dich so gestern ein Highlight? Hat dich irgendwas besonders mitgenommen?
1: Boah, Highlight war natürlich Oma Jatta, der aus meiner Stadt kommt, aus Solingen.
0: Ach, geil.
1: Genau, also ich wohne in Wuppertal, bin in Solingen geboren und aufgewachsen. Genau, das war so Highlight. Und natürlich Pongo am Ende des Konzerts.
0: Ja.
1: Genau, die haben natürlich richtig abgerissen.
0: Wie lange warst du insgesamt am Start? Weil das ist ja schon auch Durchhaltevermögen, ne?
1: Ja, nee, das auf jeden Fall. Ich war von 15 Uhr bis 10:30.
0: Geil, sehr, sehr geil. Ich hoffe, du hattest einen richtig guten Abend und bist dann nachts noch zurückgefahren.
1: Ja, ich bin nachts oder wir sind nachts mit dem Zug noch zurückgefahren. Hat alles gepasst.
0: Das Jahr ist praktisch in NRW, da sind die Wege kurz, Dortmund, Solingen, das geht dann auch mal noch nachts. Ich freue mich auf jeden Fall sehr, dass du einen geilen Abend hattest und bin auch ein bisschen neidisch. Normalerweise würde ich jetzt an dieser Stelle sagen, nach dem Cosmo Festival ist vor dem Cosmo Festival, aber was nächstes Jahr ist, ja, schauen wir mal.

Das sind Mac Miller und Anderson .Paak. Und der Song heißt natürlich... Ja, ihr dachtet jetzt Can't Keep Losing You, ne? Ist aber falsch. Er heißt Dang. Und jetzt kommt Lauryn Hill mit Everything is Everything. Hat sie auch recht, finde ich.

0: Yogodo heißt der Song. Und er kommt von Wizkid und Ashake von ihrer Collabo-EP. Und du willst mit deinen Leuten in den Club rein und dann kommt vom Türsteher sowas hier.
1: Ja, es tut mir leid, dass es jetzt so passiert ist, aber wir haben leider schon zu viele dunkelhäutige Menschen in der Event-Location drin.
0: Kann man sich nicht vorstellen, ist aber tatsächlich anscheinend so passiert. Nadine hat genau das zumindest in Neuss wohl vor ein paar Wochen erlebt. Ihr Freund und ein paar andere kamen nicht in den Club, sie kommen aus Sri Lanka. Nadine selbst ist weiß und wäre wohl reingekommen. Das hat sie auf TikTok erzählt, mit inzwischen über 4 Millionen Aufrufen. Wir haben uns auch mal bei dem Clubbetreiber aus Neuss gemeldet und gefragt und er hat gesagt, dass er den Fall klären will. Cosmo-Reporterin TJ Milosevska, das klingt schon nach einer sehr krassen Form von Rassismus an der Clubtür, oder?
2: Safe, weil man es nicht versteht. Die Leute wollen ja einfach eigentlich nur feiern und eine gute Zeit haben. Und Schotti aus Brühl sagt:
3: Ich denke mir immer, ein gut aussehender schwarzer Mann, der mit seinem Geld zu deiner Party kommt. Was für eine Gefahr stellt er da?
2: Eine richtige Erklärung bekommt man ja meistens dann nicht.
0: Und in dem Fall jetzt hat der Türsteher den Leuten ja offen ins Gesicht was Rassistisches gesagt. Aber oft heißt es ja nur, du kommst heute nicht ran. Und woran das dann wirklich liegt, ob das rassistisch ist oder nicht, weiß man dann ja oft gar nicht so genau. Woran kann man das besser erkennen?
2: Also, wenn dein Outfit passt, beziehungsweise dein Dresscode passt, wenn du nüchtern bist, wenn du jetzt auch nicht irgendwie aggro bist und wenn der Club nicht voll ist, also wenn du siehst, es kommen andere Leute noch rein und du trotzdem nicht reinkommst, dann safe genauer hinschauen. Mauri aus Köln erinnert sich an so eine Situation.
4: Ja, die Person vor mir hatte dann auch eine Kappe, also Person 3, und ich war dann Person 4 ebenfalls mit Kappe. Bei ihr war es aber kein Problem, dass sie in den Club kommt. Bei mir musste ich dann nochmal draußen stehen bleiben, das musste begutachtet werden, man musste mit mir sprechen.
2: Das wäre zum Beispiel ein Hinweis.
0: Das Ding ist nur, was kann man dann tun, wenn man davon betroffen ist oder das Gefühl hat, dass man gerade betroffen ist?
2: Erstmal ruhig bleiben und beobachten, das sagt Sebastian Bickerich von der Antidiskriminierungsstelle.
5: Ein Testing machen, das heißt schauen, ob andere Leute reinkommen und TürsteherInnen dann damit konfrontieren. Merkt euch die Umstände am besten mit Zeugen und lasst euch beraten. Zum Beispiel bei der Antidiskriminierungsstelle des Bundes oder auch bei Antidiskriminierungsstellen vor Ort.
2: Ansonsten Erfahrungen öffentlich teilen online und aufmerksam machen. Ich habe auch mit Türstern gesprochen und Alex, der seit 10 Jahren an der Tür im Ruhrpott arbeitet, meinte zu mir, dass die seit 3 Jahren ungefähr mit Kameras am Eingang arbeiten, die auch Ton haben und dann gegebenenfalls sowas anfordern, wenn es das gibt.
0: Ja, hoffen wir, dass der Club das dann auch rausgibt und immerhin so fair ist. Ich muss ehrlich sagen, ich finde es so bitter, dass dann immer die Betroffenen sich um sowas noch kümmern müssen und da so viel Aufwand haben, obwohl sie eigentlich ja nur feiern wollten.

0: Irastar ist das mit Where Do We Go? Und selbstgemachtes Kratzeis aus der Discounter-Eigenmarke Cola, das ist für mich so eine ganz, ganz starke Kindheitserinnerung, wie ich da immer mit dem Löffel dann rumgekratzt habe. Und was ist so eure?
1: Im Dschungel rumrennen und schwimmen gehen.
2: In den Ferien mit meinen Freunden irgendwie abgehangen immer damals und unbeschwert die Ferien genießen.
3: Ich bin jedes Jahr in der Türkei bei meiner Familie und da sind wir dann ganz oft im Dorf. Und das ist für mich so meine Sommer-Kindheitserinnerung, die mir besonders gut gefällt. Ja, also es war so abenteuerlustig, weil wir im Dorf ganz viele Sachen dann erleben konnten. Wir hatten einen Fluss bei uns unten und auch sehr nostalgisch, wenn man drüber nachdenkt natürlich. Und war einfach eine schöne Zeit. Ich glaube, das beschreibt es wirklich am besten.
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1: Um 15 Uhr mit Linus Busch. Wir gucken zuerst auf einen Feuerwehreinsatz zwischen Böhnen und Hamm. Da brennt ein Windrad. Das Feuer ist mittlerweile aber so gut wie aus. Die Feuerwehr zieht sich langsam zurück. Der Brand kann wohl nicht mehr auf Bäume und Büsche drumherum übergreifen. Mehr von Till Schwachenwalde.
2: Die etwa 150 Meter vom Brandort entfernte Bahnstrecke zwischen Hamm und Dortmund bleibt allerdings erst einmal gesperrt. Zuerst müssen Experten die Statik des Windrads untersuchen. Dafür sind Fotos an eine Firma in Berlin geschickt worden. Dort werden die Aufnahmen jetzt ausgewertet. Erst wenn die Stabilität des Windrads ermittelt ist, können die Züge wieder fahren. Betroffen ist der Nah- und Fernverkehr. Die Bahnen werden umgeleitet und haben dadurch Verspätung.
1: Das Deutsche Rote Kreuz ruft dazu auf, mehr Blut zu spenden. Denn gerade im Sommer sind die Blutreserven knapper. Wenn es heiß wird, die Ferien losgehen und Leute verreisen, wird weniger gespendet. Der Appell zum Weltblutspendetag geht vor allem an Jüngere, denn es gab letztes Jahr noch mal weniger Erstspender. In Genf in der Schweiz gibt es heute Proteste, weil sich in der Nähe im französischen Evian ab morgen die Staats- und Regierungschefs der G7-Länder treffen. Viele Geschäfte und Hotels in Genf haben ihre Schaufenster verbarrikadiert, weil sie Angst vor Ausschreitungen haben. Die Polizei rechnet mit 50.000 Demonstrierenden. Viele Fußballfans der Türkei sind heute früh aufgestanden, weil um 6 Uhr das erste WM-Spiel gegen Australien war. Dann gab es aber eine Enttäuschung, weil die Türkei 0:2 verloren hat. Türkei-Fan Fatih konnte es nicht fassen.
3: Ich bin eigentlich immer noch auf 180. Also das ist einfach wirklich der Wahnsinn gewesen. Das kann einfach nicht wahr sein. Ich finde auch, dass wir gerade einfach gegen den schlechtesten Gegner aus der Gruppe verloren haben. Und das ist auch noch das Schlimmste. Ich bin einfach sprachlos.
1: Heute Abend ist das erste WM-Spiel für Deutschland. Um 19 Uhr ist Anpfiff gegen Curaçao. Und dann wird heute auch noch Handball gespielt. In Köln ist das Finale der Champions League. Die Füchse Berlin spielen gleich gegen den FC Barcelona. Gerade startet das Spiel um Platz 3, auch mit einem deutschen Verein. Der SC Magdeburg tritt gegen Aalborg aus Dänemark an.
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4: Heute Nachmittag kommt zwischen den ganzen Wolken auch immer mal wieder die Sonne raus. Schauer sind aber auch weiter den ganzen Tag möglich. Dazu etwa 17 bis 20 Grad in NRW, in Berlin maximal 17 bis 18 Grad und in Bremen 15 bis 18 Grad. Morgen bleibt es in NRW wohl eher trocken, mit trotzdem aber vielen Wolken. In Bremen und Berlin bleibt es wie heute.
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4: Das Schöne ist doch an so einem Sonntag, dass man auch einfach mal ein bisschen das Tempo rausnehmen kann. Moin, moin.

0: Das ist Bad, Bad, Bad, Bad Bunny mit Nueva Yol hier in Cosmo. Und ich persönlich habe zum Glück noch nicht mal eine Nacht im Gefängnis verbracht. Ich stelle es mir aber auch echt nicht so entspannt vor. Und Einblicke hinter Gittern gibt's jetzt in einem Videopodcast, produziert von Inhaftierten in der JVA in Lübeck. Cosmo-Reporterin Astrid Wulff war bei einer Aufnahme dabei.
1: Ja, bei einigen von uns steht die baldige Entlassung an. Dementsprechend kommen damit Sorgen, Pläne, vielleicht auch Frust.
2: Yolu, so sein Spitzname, ist Host der heutigen Folge Gefängnisgeflüster. Er und die vier anderen Gefangenen der Podcast-Gruppe sitzen in einem etwas trostlosen Besprechungsraum der Lübecker JVA. Auf dem Tisch Pappbecher mit Kaffee und ein laufendes Aufnahmegerät.
1: Wovor habt ihr Angst, wenn ihr an eure eigene Entlassung denkt?
3: Tatsächlich habe ich auch Angst, dass mir keiner richtig hilft, eine Wohnung zu finden, eine Arbeit zu finden. Ich muss ambulant therapiert werden, weil sonst komme ich halt wieder schnell hierher. Ne? Ich bin halt medikamentenabhängig.
2: Auch Yolu, 27, hatte Drogenprobleme, hat gedealt, ist wegen gefährlicher Körperverletzung in Haft.
1: Wir sind hier sehr eng miteinander, wir reden sehr deep, würde man sagen, ja.
2: Den Audio-Podcast gibt's auf YouTube. Die Regeln, die Gefangenen sollen nicht konkret über ihre Taten reden und über nichts, was die Sicherheit in der Anstalt gefährden könnte. Kritik an der JVA, kein Problem.
1: Wie empfindet ihr die Vorbereitung auf die Entlassung und was muss sich verbessern?
4: Grottenschlecht und gehört absolut nicht in unsere Gesellschaft, wo jeder so tut, als ob wir für alles und jeden Verständnis haben. Nur dummerweise für Menschen, die aus der Haft rauskommen, wird einfach nichts getan. Und dann?
1: Wir setzen uns jetzt nicht unbedingt mit unseren Straftaten hier auseinander, aber mit der Gesellschaft. Dadurch ja dann halt auch mit unseren Ängsten, mit unseren Befürchtungen und können für uns vielleicht auch selber herausfinden, was wir am ehesten brauchen, um gut entlassen zu werden oder brauchen, um nicht wieder da reinzufallen. Und das hilft ja dann auch wieder von unserer Seite aus, einen besseren Weg zu beschreiten.
2: Die Idee zum Podcast-Projekt hatte die Lübecker Reso-Hilfe. Der Verein hilft Gefangenen, nach der Haft gut zurück ins Leben zu finden. Die Inhaftierten selbst haben keinen Online-Zugang. Deshalb produziert ein Mitarbeiter des Vereins die Folgen und lädt sie hoch. Der Deep Talk, wie Yolu sagt, bringt sie weiter, weil sie sich wahrgenommen fühlen, sagt Daniela Hirt, Familientherapeutin und spezialisiert auf die Arbeit mit Inhaftierten.
5: Und das ist eben was, was im Strafvollzug überhaupt nicht selbstverständlich ist. Und ich kann mir vorstellen, dass sie sich eben auch intensiver mit ihrer eigenen Biografie auseinandersetzen und eben auch mit ihren Zukunftsvorstellungen. Und das ist ja auch das A und O, wenn wir davon ausgehen, dass die meisten aller Inhaftierten wieder freikommen.
1: Wenn euch das Thema gefallen hat, lasst doch gerne ein Like da, gerne auch einen Kommentar oder teilt den Podcast. Wir bedanken uns fürs Zuhören und freuen uns, wenn ihr uns wieder zuhört.
2: Yolu wird voraussichtlich in diesem Jahr entlassen. Dann möchte er weiter podcasten, gemeinsam mit seiner Schwester.
0: Podcast aus dem Gefängnis. Wer Bock hat, da mal reinzuhören oder reinzugucken, auf YouTube gibt's den Videopodcast Gefängnisgeflüster, heißt er, von der JVA Lübeck. Geiles Projekt. Und jetzt gibt's Hey, Mr. DJ.

0: Rocker und Bakar hier in Cosmo. Hellenbeck ist das. Und wenn man hier in Deutschland Streit mit einer Versicherung hat, dann geht's in der Regel zumindest nicht um Leben und Tod. In den USA kann das ganz anders aussehen. Im Podcast This is America erzählt unter anderem eine Ärztin aus den USA von einem Anruf einer Versicherung. Da klingelt das Telefon mit einem angeblich ganz wichtigen Anliegen, während die Ärztin in einer großen OP stand.
1: And they were pretty nonchalant. They were like, hey, so I need to know the patient's diagnosis and I need you to justify why she should stay overnight. And I was like, do you understand that I'm in the operating room and that you're actually talking to the surgeon?
2: Der Anrufer will die Diagnose der Patientin wissen und warum sie über Nacht bleiben soll. Dr. Potter ist irritiert. Ob ihm klar sei, dass die Patientin gerade in Vollnarkose im OP liegt und bereits operiert wird.
1: And I said, she has breast cancer. Do you not know that?
2: Ob er nicht wüsste, dass sie Brustkrebs hat.
0: Und die Ärztin erzählt dann auch noch, wie es am nächsten Tag weitergeht.
1: They sent a letter to the patient and we have that letter where they denied her overnight stay. And the cost of that was over $100,000.
2: Die Kosten für die Übernachtung, heißt es da, rund $100,000 muss die Patientin selbst tragen. $100,000. So viel kostet das teuerste Hotelzimmer der Welt pro Nacht.
3: $100,000.
1: Yeah, for a night in the hospital. It makes no sense. But this is, there's so much money, trillions of dollars in healthcare in America. It's a huge scam.
2: Dr. Potter findet die Summe genauso irrsinnig. Aber das seien nun mal die Preise in den USA. Sie nennt es Abzocke, Betrug.
0: $100,000 für eine Nacht im Krankenhaus und die Versicherung zahlt nicht und du stehst plötzlich quasi ruiniert da. Unfassbar. Viele Menschen in den USA haben deshalb kein gutes Verhältnis zu ihrer Krankenversicherung. Das geht so weit, dass ein Chef einer Krankenversicherung sogar umgebracht worden ist und der Täter oder mutmaßliche Täter im Netz dafür gefeiert wird. In This is America erzählt Cash Rauberos unter anderem diese Geschichte nach. 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

0: Be Honest, Georgia Smith und Burna Boy sind das hier in Cosmo. Und Sekten sind schon was unfassbar Gruseliges, wenn ihr so die ganze Zeit erzählt wird, das hier ist der einzige Weg zum Guten. Wer an diesen Ort zweifelt, der liegt total falsch und begeht einen maximalen Fehler. Und wer diesen Ort sogar verlassen will, der verliert quasi alles. In der neuen Staffel vom Podcast Seelenfänger geht's um genau so eine Sekte. In Holy Hell geht es nämlich um die evangelikale Gemeinschaft Quasi Zabantu und um Menschen, die sich heute noch fragen, wie lebt man weiter, wenn man das, woran man geglaubt hat, zur größten Angst geworden ist und alles verloren hat. Host ist Dennis Müller. Dennis, warum habt ihr euch für diese Glaubensgemeinschaft interessiert?
1: Wir haben uns in dieser Staffel auf die Bewegung Quasi Zabantu konzentriert, weil uns ein Hörer einen Tipp gegeben hat. Er hat gesagt, ja, Quasi Zabantu, da war ich selbst mal ein Teil davon, und zwar als Kind. Und er kenne auch noch viele andere Kinder, die dort damals zu Opfern wurden. Und ja, tatsächlich haben wir ein System gefunden, was Kinder wirklich systematisch brechen soll. Also Kindern soll wirklich der Wille gebrochen werden vor dem dritten Lebensjahr. Das ist so ein bisschen das Ziel, was Quasi Zabantu-Mitglieder aus der Bibel ableiten. Darauf wollten wir unbedingt mal das Scheinwerferlicht leuchten, weil wir hatten das Gefühl, dass über Quasi Zabantu noch kaum jemand Bescheid weiß, dass, obwohl die Gemeinschaft wirklich eine spannende Hintergrundgeschichte hat, die mit Südafrika zusammenhängt, da kommt auch der Name, andererseits auch hier in Deutschland bis heute ein Thema ist und es Betroffene gibt. Und mit solchen Leuten haben wir dann auch gesprochen im Podcast.
0: Kindern sowas antun ist einfach unfassbar. Eine der Betroffenen ist Rebecca. Was hat sie in dieser Glaubensgemeinschaft erlebt?
1: Rebecca hat bei Quasi Zabantu sehr viel Gewalt erlebt. Also einerseits durch ihren Vater. Ihr Vater war Gemeindeleiter bei Quasi Zabantu, also nicht einfach nur ein ganz normales Mitglied, sondern wirklich jemand, der seiner Familie wirklich eingetrichtert hat, sich an die vielen, vielen Regeln von Quasi Zabantu zu halten. Nicht zu sündigen. Sündigen ist so das Schlimmste, was du machen kannst. Er hat seinen Kindern eine richtige Höllenangst eingejagt. Und ja, sie beim kleinsten Übertreten von Regeln sofort bestraft. Und das hat er uns auch bestätigt. Er hat seine Kinder geschlagen, Rebecca geschlagen. Und diese Gewalt, die hat sie geprägt. Und andererseits wirft sie auch noch einem anderen Mann vor, sie geschlagen zu haben im Namen von Quasi Zabantu, nämlich ihrem späteren Internatsleiter. Sie ist auf ein Internat in der Schweiz gegangen, was wirklich eine reine Quasi Zabantu-Schule war. Und er wurde zu so einer Art Dämon ihrer Kindheit, also jemand, den sie absolut verteufelt und dem sie bis heute nicht vergeben kann für das, was er ihr angetan haben soll. Wir haben ihn versucht zu erreichen, haben ihn damit konfrontiert, aber er hat leider nicht geantwortet auf unsere Anfrage.
0: Das ist echt kein Podcast, den man mal eben so weghören sollte, glaube ich. Die Recherche ist voller spannender Momente. Kannst du mal ein Detail daraus nennen?
1: Mein spannendster Moment der Recherche war ganz klar, wie wir Rebecca dabei begleiten, sich ihrer Vergangenheit zu stellen. Also Rebecca hat ihrem Internatsleiter ja vorgeworfen, sie in ihrer Jugend verprügelt zu haben. Kurz bevor wir sie interviewen in dieser Staffel, bekommt sie eine Nachricht von genau diesem Internatsleiter. Dieser Mann kehrt also aus dem Nichts wieder in ihr Leben zurück und jetzt schafft sie es, mit ihm ein Treffen zu vereinbaren. Und wir schaffen es, sie dabei zu begleiten. Das heißt, sie trifft den Mann, dem sie vorwirft, sie in ihrer Jugend verprügelt zu haben. Das war ein sehr spannender Moment.
0: Oh, mir läuft gerade so ein bisschen einen kalten Rücken runter. Quasi Zabantu, so heißt die evangelikale Gemeinschaft, um die es in der neuen Staffel vom Podcast Seelenfänger geht. Da erzählen ehemalige Mitglieder, was sie da so erlebt haben. Den Podcast findet ihr natürlich auch in ARD Sounds.

0: Hosea mit Too Sweet und Ashake ist einfach eine Maschine.
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0: Zuerst haut er dieses Jahr eine Collabo-EP Real Volume 1 zusammen mit Wizkid raus und nicht mal 4 Monate später im Mai legt er dann einfach mit einem eigenen neuen Album nochmal nach. Money heißt das, ist aber trotz so einem weltlichen Titel wie Money, also Geld, ziemlich spirituell geworden.
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Praise to be God singt er hier in dem Song Worship. Zusammen mit DJ Snake hat Ashekai den gemacht. Und ich finde das ziemlich spannend, irgendwie diese Welten zwischen Money, das ist natürlich auch in Bezug auf sein erstes Album, das so ähnlich hieß, und eben aber auch irgendwie Spirituelle. Und er singt da ja auch davon, dass er, also in den Strophen zeichnet er so seinen Weg nach und im Refrain singt er dann davon, dass er das alles nur Gott zu verdanken hat und preist ihn dafür, für alles, was er erreicht hat. Das heißt, er feiert sein Weltliches, aber feiert auch Gott dafür, dass er das alles erreicht hat, was er weltlich hat. Ja, also wenn man gläubig ist, dann klingt das auf jeden Fall, glaube ich, sehr, sehr geil, so ein Lobpreis. Hier ist er auf jeden Fall, hier ist Ashekai mit Worship in Cosmo.

0: Ashake und DJ Snake sind das mit Worship hier in Cosmo an diesem Sonntagnachmittag 15.55 Uhr am Bass.
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1: Es ist 16 Uhr, ich bin Linus Busch. Deutschland startet heute in die Fußball-WM. Das erste Gruppenspiel steht an gegen den Karibikstaat Curaçao. Gespielt wird in einem Footballstadion in Texas. Bundestrainer Nagelsmann findet es speziell, mag aber die Klimaanlage.
2: Hier ist super angenehme Temperatur. Draußen ist schon sehr schwül, sehr warm. Von dem ist immer froh, dass es gut klimatisiert ist hier drin. Ich glaube, hier kann man guten Ball spielen.
1: Anpfiff ist um 19 Uhr. In NRW geht dann auch wieder das Rudelgucken los. Reporter Stefan Erdmann hat ein paar Vorschläge.
3: Im Ruhrgebiet zum Beispiel unter Fördertürmen. Auf der ehemaligen Zeche Ewald in Herten stehen drei große Leinwände und Platz ist für bis zu 10.000 Zuschauer. In Münster zeigt die Hafenarena alle deutschen Spiele. Da passen 2.000 Fans rein. Vieles ist diesmal aber eher dezentral. In Düsseldorf zum Beispiel in den Außenbereichen der Altstadtkneipen. Und viele Kneipen in NRW entscheiden sich auch erst spontan. Zumindest die deutschen Spiele zu zeigen.
1: Zwischen NRW und den Niederlanden könnte es bald mehr Zugverbindungen geben. Die niederländischen Eisenbahnen planen eine Intercity-Linie, die Amsterdam mit Düsseldorf, Köln und Dortmund verbindet. Laut der Zeitung NRZ sind die Anträge dafür schon gestellt. Ab 2028 könnten die Züge fahren. Israel hat heute wieder den Libanon angegriffen. Die staatliche libanesische Nachrichtenagentur meldet 2 Tote und 4 Verletzte in einem Vorort der Hauptstadt Beirut. Was das für die Friedensgespräche zwischen dem Iran und den USA bedeutet, ist nicht klar. Eigentlich hatten sich die beiden Länder in den letzten Tagen angenähert. Die Zugstrecke zwischen Dortmund und Hamm ist weiterhin gesperrt. Da in der Nähe hat ein Windrad gebrannt. Jetzt muss erst geklärt werden, ob es einstürzen könnte. Solange werden Regional- und Fernzüge zwischen Dortmund und Hamm umgeleitet. Und dann haben wir noch eine Aktion in Bad Sassendorf im Kreis Soest. Da haben 26 Fallschirmspringerinnen und Springer die Zahl 80 in der Luft gebildet, indem sie sich im Fallen an Händen und Füßen gefasst haben. Die Aktion gab's, weil das Land NRW dieses Jahr 80 wird. Eigentlich wollten die Springer auch die Buchstaben NRW bilden, dafür waren die Bedingungen aber zu schlecht.
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4: Heute Nachmittag kommt zwischen den ganzen Wolken ab und zu auch immer noch mal die Sonne raus. Schauer sind aber auch weiter möglich. Dazu etwa 17 bis 20 Grad in NRW, in Berlin 17 oder 18 Grad und in Bremen 15 bis 18 Grad, da wird es also am kältesten. Morgen bleibt es in NRW trocken und trotzdem viele Wolken. In Bremen und Berlin bleibt es so wie heute.
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4: Nur ganz kurz, Frage für einen Freund. Ist so ein brennendes Windrad eigentlich auch fossile Energie?

0: never change. Tupac, Changes. Und das muss einfach so geil gewesen sein gestern.
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0: Ja, und das will ich auch live. Denn damit wir, die zu Hause geblieben sind, uns nicht ganz so ausgeschlossen fühlen und zumindest ein bisschen mitfühlen können, habe ich hier nochmal einen kleinen Ausschnitt von gestern. Das ist Myra, gestern live beim Cosmo Festival auf der Bühne.

0: Lola Young mit Messi in Cosmo. Und im Urlaub, wie macht ihr das? Handy weg oder jetzt erst recht teilen, weil alles gerade so geil ist?
1: Eigentlich behandle ich es gleich wie sonst auch. Also man ist am Handy, auf Insta unterwegs, aber jetzt nicht in Massen. Ich versuche es schon ein bisschen zu reduzieren.
2: Also im Urlaub poste ich auf jeden Fall immer am meisten. Ja, es sieht einfach alles so schön aus, es ist alles neu. Man hat irgendwie mehr Motivation, Bilder zu machen.
3: Ich fotografiere und poste auch sehr viel, wenn ich im Urlaub bin, weil ich mein Instagram so als Tagebuch benutze. Und ich finde das immer ganz cool, das festzuhalten.
4: Ich vlogge leidenschaftlich gerne. Aber bei mir geht es nicht um das perfekte Bild, sondern einfach um, ich halte drauf und wir reden drauf los.
5: Ja, ich war mit ein paar Freunden im Urlaub, haben uns was vorgenommen für den Tag und dann wollten wir immer direkt losgehen und sowas und dann hatten wir halt immer den einen, der dann noch bis 16 Uhr immer auf TikTok gehangen hat und wir dann es nicht geschafft haben, irgendwas zu machen. Ach, war schon richtig frustrierend, muss ich sagen.
0: Ja, das klingt auch so. Cosmo-Reporterin Victoria, sag mal, kennst du das auch oder bist du eher so selbst sogar die Person, die dann alle aufhält?
6: Ja, voll. Ich habe auch mal nach ein paar Zahlen geschaut. Laut Bitkom, einem Digitalverband, sagt jeder zweite junge Erwachsene, Bilder vom Urlaub posten, das muss schon sein.
0: Ja, das kann ich mir vorstellen. Das ist schon echt viel.
6: Ja, finde ich auch. Und was auch voll spannend ist, laut einer Umfrage von TUI macht jeder zweite junge Erwachsene nur dort Urlaub, wo es nice Insta-Fotospots gibt. Also zum Beispiel der Strand oder der City-Trip. Wenn der keine guten Motive hergibt, fliegt man da gar nicht erst hin.
0: Und ist das dann überhaupt noch ein Urlaub, bei dem man sich erholt oder fliegt man eigentlich nur für die Timeline dahin?
6: Nee, also richtige Erholung ist das ehrlich gesagt nicht. Denn unser Gehirn kann so gar nicht zur Ruhe kommen und ist eigentlich genauso gestresst wie zu Hause auch. Da bringt die räumliche Distanz dann wirklich gar nichts. Fachleute aus der Wissenschaft empfehlen sogar im Urlaub wirklich mal einen kleinen Social-Media-Detox einzulegen, da wir eben ansonsten überhaupt nicht richtig abschalten können.
0: Und wenn ihr dann so in eurem Detox seid, aber die Person neben euch, eure Reisebegleitung, die ganze Zeit nur aufs Handy schaut und euch quasi gar nicht beachtet, da haben wir auch noch ein paar Tipps.
7: Also ich würde das eigentlich so offen kommunizieren, wenn es einen so stört und wenn, dann würde ich einfach alleine weiter so im Urlaub verbringen.
8: Handy wegnehmen oder neue Freunde suchen.
9: Irgendwann würde ich es wahrscheinlich ansprechen und sonst würde ich halt einfach selber alleine was machen.
1: Kontaktabbruch und weiter geht's.
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2: Der Track ist einfach geil. Im Club muss er auch so hart kommen, ähnlich wie der hier. Wobei der schon ganz, ganz andere Vibes hat. Das sind Kalash und Gazo. Too Le Say. Hier in Cosmo. 16.32 Uhr haben wir es. An diesem Sonntag.
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0: Never Gonna Get It ist das von En Vogue. Hier. In Cosmo. Curaçao. Das haben wahrscheinlich viele in Deutschland bisher in erster Linie für einen Drink gehalten. Ist ja auch einer. Aber dahinter steckt natürlich auch noch ein Land, das jetzt zum allerersten Mal bei der WM dabei ist. Und da auch gleich gegen Deutschland ran darf, heute um 19 Uhr nämlich. Es ist das einwohnertechnisch kleinste Teilnehmerland jemals bei einer WM und hat den ältesten Trainer der WM-Geschichte. Cosmo-Korrespondentin Jenny Barke hat sich die kleine Karibikinsel mal angeschaut.
1: Sie feiern, als wäre die WM schon angepfiffen. Eine Gruppe Männer kickt in der tropischen Karibikluft. Alle tragen sie blaue Shirts, blau wie ihr Curaçao. Und Blaui nennen sie sich auch. Sie sind die Chefanheizer des Nationalteams, die sogenannte Blaue Welle. Captain ist Blueface. Der Name ist Programm. Brandon Ballantyne, groß, schwarz, blau schimmernde Acrylfingernägel, Glatze, Vollbart, das ganze Gesicht färbt er blau an.
2: Yeah, you know, it's our thing.
3: Ja, weißt du, das ist unser Ding. Das hier ist eine Insel voller Energie. Und wir werden hier mit dieser Energie, diesem Rhythmus geboren. Und ich und diese Typen hier, wir sind alle Musiker. Easy, die Dinge ins Rollen zu bringen.
2: Got things going, right? So, yeah, that's it.
1: Diese ausgelassene Stimmung ist bis heute zu spüren. Überall in Curaçao hören sie ihre WM-Hymne. Gesungen auf Papiamentu, eine lebendige Kreolsprache, die sich aus dem indigenen Arawak, aus Portugiesisch, Spanisch und Niederländisch zusammensetzt. Niederländisch, das Gefühl, von Europa aus regiert zu werden, sitzt tief. Jahrhundertelang war die Insel Umschlagplatz des Sklavenhandels in der Karibik. Seit 2010 ist Curaçao autonom im niederländischen Königreich, bestimmt selbst Gesetze, Verteidigung ist niederländische Verantwortung. Wegen dieser politischen Struktur sind fast alle Spieler in den Niederlanden geboren, dürfen für das Nationalteam spielen, wenn sie Wurzeln in Curaçao haben. Bleibt also die wichtigste Frage. Gewinnt Deutschland oder Curaçao?
4: Against Germany?
5: Gegen Deutschland?
4: Curaçao. No doubt about it.
5: Curaçao natürlich.
4: The Germans know that.
5: Das wissen die Deutschen auch.
4: That's why they sent you guys.
5: Deshalb haben sie euch ja auch hierher geschickt, um uns auszuspionieren.
1: Eigentlich ist schon jetzt klar. Dank der WM-Teilnahme ist Curaçao gerade verzaubert. Und diese Euphorie, diese Vorfreude für die Insel ist das schon jetzt der größte Sieg.
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0: Hier ist Cosmo am Sonntag. Und mit 16 Jahren zu Hause rausfliegen und nicht weiter wissen, das stelle ich mir schon echt unfassbar hart vor. Genauso erging es aber der belgischen Sängerin Camille Yembe.
1: In der Schule während meiner Mittagspausen habe ich in der Kantine über mein Leben nachgedacht. Denn ich war 16 Jahre alt und ich bin gerade zu Hause rausgeflogen. Ich wusste nicht, was ich tun sollte. Ich wusste nicht, wie mein Leben weitergehen würde. Ich habe langsam gemerkt, dass mir das Geld ausgegangen ist. Ich habe meine Naivität, meine Unschuld verloren, während ich meine Mittagspausen gemacht habe. Ich dachte, was wird aus dir werden, Camille?
2: Qu'est-ce que tu vas devenir, Camille?
0: Das sind wirklich keine Gedanken, die sich irgendeine Jugendliche in den Pausen in der Schule machen sollte. Zum Glück ist Camille aber trotzdem ihren Weg gegangen und hat ihre Erlebnisse in Musik verwandelt.

Und in was für schöne Musik. Selbst ihr belgischer Landsmann Stromae feiert es. Und ich kann auch verstehen, warum. Saison dans Vain heißt dieser Song. Übersetzt sind, heißt das 16 Jahre in den Venen. Und den Song hat sie zusammen mit der belgischen Sängerin Lou and the Yakuza gemacht. Die hat was ganz Ähnliches erlebt, war zeitweise sogar obdachlos. Also die beiden wissen wirklich, wovon sie da singen. Der Song ist auf Camille Yembes Debütalbum Jean et Lay, also Jung und Hässlich, erschienen. Und das ist unser Album der Woche. Ein super starkes Album, eine unfassbar schöne Stimme, schön arrangiert und auch noch mit Message. Was will man mehr? Mehr Infos gibt's auf jeden Fall auf kosmoradio.de und hier der Song in voller Länge. Das ist Camille Yembe zusammen mit Lou and the Yakuza. Das hier ist Saison dans le Vain in Kosmo am Sonntag.

Das ist Camille Yembe mit Saison dans le Vain von unserem Album der Woche. Alle Infos wie immer auf kosmoradio.de.

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1: Es ist 17 Uhr und ich bin Lukas Haack. Los geht's mit einem Geburtstag und einer eher speziellen Feier. US-Präsident Trump wird heute 80 und gewünscht hat er sich Kampfsport direkt hinter seinem Amtssitz. Da soll es heute Käfigkämpfe geben. Mehr dazu hat Jan Bungertz.
2: Auf dem Südrasen hinterm Weißen Haus ist ein Käfig im typischen Oktagon-Format aufgebaut worden, also mit 8 Ecken. Dazu Tribünen für mehr als 4000 Zuschauer, überspannt von einer riesigen Kuppel. Im Käfig gibt's Kämpfe nach MMA-Regeln, mit Techniken unter anderem aus dem Ringen, Kickboxen und Karate. Oft wird's auch blutig. Kritiker finden das ziemlich daneben für einen Präsidentengeburtstag, auch weil Trump eine kommerzielle Veranstaltung auf das wichtige Staatsgelände lässt. Die Klage einer Bürgerrechtsinitiative gegen die Käfigkämpfe hatte aber keinen Erfolg.
1: Offiziell ist auch nicht Trumps Geburtstag Anlass für das Event heute, sondern der 250. Unabhängigkeitstag der USA. Der ist allerdings erst am 4. Juli. Bei der Fußball-WM der Männer wird's heute ernst für die deutsche Nationalmannschaft. Um 19 Uhr unserer Zeit ist Anpfiff gegen Curaçao. Stürmer Dennis Undav freut sich drauf.
3: Die Spannung steigt und jeder ist natürlich heiß auf das erste Spiel und der Fokus ist auf jeden Fall da. Jeder gibt Gas im Training. Ich glaube, jeder ist glücklich, dass es endlich anfängt. Und jeder ist Gott sei Dank bei 100%.
1: Damit ist auch klar, dass im Tor Manuel Neuer steht. Es ist sein erstes Spiel für Deutschland seit der EM vor 2 Jahren. In Genf protestieren gerade Tausende gegen den G7-Gipfel, der morgen startet. Tausende Polizisten und auch das Militär sind im Einsatz. Geschäfte wurden verbarrikadiert. Vor über 20 Jahren ist ein ähnlicher Protest in Genf eskaliert und es gab Schäden in Millionenhöhe. Im Jemen ist ein Extremsportler bei einem seiner Stunts ums Leben gekommen. Der 30-jährige Kletterer hatte den Spitznamen Spider-Man. Videos von seinen Aktionen gingen viral. In denen bewegte er sich ungesichert an Steilwänden. In einem Vulkan im Süden des Jemen ist er dabei jetzt abgerutscht und ums Leben gekommen. In der Formel 1 gab es gerade eine Premiere für Fahrer Lewis Hamilton. Beim Großen Preis von Katalonien holte er seinen ersten Sieg für Ferrari. Den letzten ersten Platz gab es noch für Mercedes, das war vor knapp 2 Jahren. Zweiter wurde George Russell im Mercedes, dritter Lando Norris im McLaren.
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4: Heute Nachmittag kommen zwischen den Wolken auch ab und zu mal ein paar Sonnenstrahlen durch. Schauer sind aber auch weiter möglich. Dazu etwa 17 bis 20 Grad in NRW, in Berlin maximal 17 bis 18 Grad und in Bremen 15 bis 18 Grad. Morgen bleibt es in NRW wahrscheinlich trocken mit trotzdem vielen Wolken. In Bremen und Berlin wird es wie heute.
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4: Moin Freunde, und ich frage mich gerade, ob Donald Trump nicht auch Thema bei der aktuellen Rentendebatte hier in Deutschland sein sollte. Da geht es ja immer wieder darum, das Renteneintrittsalter weiter nach hinten zu setzen. Also bis wann müssen Menschen in Deutschland arbeiten? Ich frage mich aber, sollten wir nicht auch erklären, bis wann darf ein Mensch eigentlich noch arbeiten? Und da wäre mir ein Vorschlag auf jeden Fall ganz klar unter 80. Das ist das Astral Collective God Gave Me Feet for Dancing mit Yasmin Lacey zusammen.

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1: Peter Fox ist das hier in Cosmo. Und das Summer Jam Festival steht vor der Tür, die 39. Ausgabe schon, eines der größten und wichtigsten Reggae-Festivals überhaupt in Europa. Und mit dabei ist diesmal auch der hier. Protégé ist das. Hier mit seinem Klassiker Kingston Be Wise. Mit Sounds wie diesen hat er jamaikanische Roots ins Heute übersetzt und quasi weltweit nochmal groß gemacht. Seinen letzten großen Auftritt beim Summer Jam hatte er übrigens 2023 als Headliner. Das weiß ich so genau, weil wir genau aus diesem Programm heute was im Programm haben. Und zwar um 18 Uhr in Cosmo Konzerte präsentieren wir seinen Auftritt 2023 nochmal. Als Warm-up quasi fürs Summer Jam 2026, denn da ist er eben wieder auf der Bühne am Fühlinger See in Köln. Und passend dazu, dass wir heute ihn im Programm haben, hat er heute auch noch Geburtstag. 45 ist er geworden. Herzlichen Glückwunsch, Protégé. Man sieht's dir nicht an. Und wir bleiben quasi auf der Insel, aber mit ganz anderen Vibes. Das hier ist Jamaican von UGEL in Cosmo.

0: Say So von Doja Cat in Cosmo. Und das Schöne so am Secondhand-Laden und so ist doch, dass man immer die Möglichkeit hat, was richtig Geiles zu finden. So ein Designerstück, so ein Schnäppchen, irgendwas richtig günstig. Wahr geworden ist der Traum für eine Familie im Bundesstaat New York in den USA. Nur alles eine Nummer größer. Sophie aus dem Cosmo-Team weiß mehr.
1: Ja, das war nicht nur eine teure Handtasche, so Designerteil, was die Familie Plotkin da ergattert hat in einem Secondhand-Laden, sondern ein Gemälde, das sie am Ende für, und jetzt halte ich fest, 250.000 US-Dollar verkauft haben.
0: 250.000 US-Dollar für was aus dem Secondhand-Laden? Krass. Aber ich frage mich auch so ein bisschen, woher wussten die, dass das Bild so viel wert ist?
1: Mit Hilfe tatsächlich von künstlicher Intelligenz. Also aus Interesse haben sie das Gemälde einfach mal gescannt mit Google Gemini. Das geht ja jetzt. Und die KI meinte, wow, heftiges Kunstwerk, das ist auf jeden Fall viel wert. Und dann hat die Familie eben nochmal einen Kunstfachmann gefragt. Die haben den da draufschauen lassen und auch der war beeindruckt. Und jetzt rate mal, für wie viel Geld die Familie ursprünglich dieses Gemälde gekauft hatte.
0: Okay, das ist jetzt fies. Entweder es ist so ein besonderer Secondhand-Store und es waren irgendwie auch schon 15.000 Euro oder so. Oder es ist wirklich so typisch, ja, Flohmarkt, 20 US-Dollar.
1: Okay, ich verrate es dir. Die Mutter der Familie, Helene Plotkin, die hatte das Bild für 100 US-Dollar gekauft.
0: 100
1: ist schon
0: US-Dollar.
1: Lange her, muss man sagen, in den 1960er Jahren. Dieses krasse Kunstwerk hing einfach chillig über dem Esstisch bei denen für solide 60 Jahre. Einfach, weil sie es gerne mochten. Ist so im fauvistischen Stil, also so ein bisschen abstrakter, schön bunt. Sitzt eine Frau mit einem schwarzen Kleid drauf. Es hat ihnen einfach gut gefallen. Aber es wusste eben niemand von denen, wie viel es wert ist. Ich finde, es ist eine richtige Thrift-Store-Traum-Story.
0: Ja, Secondhand-Shop durchgespielt.

17:30 ist es. Tame Impala war das mit Dracula. Weiter geht's mit einem etwas älteren Song. Klassiker. Er hält sie unsterblich. Hier ist Amy Winehouse. You know I'm no good. In Cosmo.

0: Lana Del Rey, Summertime Sadness in Cosmo und eine der aufregendsten Bands seit Jahren. Das sagt die Times über Pigeon, einer fünfköpfigen Band aus der Nähe von London, und die klingt so. Black James Dean heißt der Song zum Beispiel, und der ist vom Debütalbum Outer National. Und Cosmo-Reporterin Amy Zayed hat mit der Band gesprochen. Amy, was ist genau das Besondere jetzt so an Pigeon? Warum sind die so aufregend?
1: Ja, das Besondere ist die Mischung aus britischen und westafrikanischen Sounds, aus Gitarrenmusik und Global Pop. Und das Krasse ist halt, Pigeon machen eigentlich so, ja, viel Post-Punk. Und das ist eigentlich so ein Genre, das entstanden ist Ende der 70er Jahre, was über den Tellerrand der westlichen Gitarrenmusik hinausblickt. Also auf Sounds aus Afrika, auf Hip-Hop, auf elektronisches Zeug. Aber in welcher Konsequenz Pigeon ihre Musik für Sounds aus Afrika öffnen, das gab es so vorher echt selten. Post-Punk-Gitarren treffen da auf westafrikanische Instrumente wie Gongoma oder Bolon, auf Genres wie Afrobeat und Dance. Und dazu kommt, dass Sänger Fale Nioke vier verschiedene Sprachen teilweise in einem Song nutzt. Und passenderweise heißt das Album dann auch Outer National. Das ist so ein Fantasiewort, das man übersetzen kann mit staatenlos.
0: Ja, ein Wort, bei dem ich mir eben schon fast die Zunge gebrochen habe. Fale Nioke spricht vier oder singt vier Sprachen. Um was geht's dann in den Texten?
1: Ja, so in Black James Dean, das haben wir gerade gehört, singt er: Ich bin der schwarze James Bean, packt mich in dein Magazin, was ja schon auch so eine klare Ansage ist nach dem Motto, auch meine Themen sind wichtig in einer relativ westlich geprägten Welt oder Musikwelt. Und der Text von Energy ist auch krass.

0: Ja, und Energy ist so eine Art Reinigungsritual. Und Fallen Yoko hat den vor Wut unter anderem über die bürokratische Beamte geschrieben und alle Menschen, die einem das Leben besonders schwer machen.
1: Der Vibe des Songs ist folgender. Wenn man weiß, dass jemand einem die Energie rauben will, dann kann man etwas dagegen tun und sich schützen. Man muss nur stark sein.
2: Ich mag, wie er denkt. Ist der Rest des Albums denn auch so in der Art her?
0: Ja, es gibt so Gebete und Lobgesänge an die Ahnen, aber vor allem geht's um die essentielle Frage, wo ist mein Zuhause? Also inspiriert wurden viele der Texte von der Tatsache, dass Sänger Fallen Yoko ursprünglich aus Guinea sich in Großbritannien im Einbürgerungsprozess befand, während die Band das Album aufgenommen hat. Und darunter hat er auch wirklich gelitten, hat er mir erzählt.
3: That time, it was a hard moment.
1: Das war eine harte Zeit. Ich musste all diese Gesetze lernen und bin wirklich 4-mal durchgefallen. Ich erinnere mich, dass ich zu den Proben kam und mich total hilflos gefühlt habe. So, als würde ich da überhaupt nicht hingehören. Man hat mir vermittelt, wenn du hier sein willst, dann musst du nicht nur die Gesetze befolgen, sondern unfassbar dankbar dafür sein, dass wir dich überhaupt hier sein lassen. Und das Gefühl habe ich versucht, in meine Musik einzubinden.
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0: Und das ist ihm auch echt gelungen. Pigeon widmen sich der Zugehörigkeit in einer Zeit, die sehr von Populismus und Fremdenhass geprägt ist. Ich feiere das Album.
2: Eine der aufregendsten Bands seit Jahren, das sagt nicht mehr nur die Times, das sagt auch Amy aus dem Cosmo-Team. Und ich schließe mich dem an, ich mag, wie der Typ denkt, ich mag den Humor. Outer National heißt das Debütalbum, Pigeon heißt die Band und Black GM Steen, ein wunderschöner Titel, heißt der Song. Sehr, sehr witzig, sehr, sehr klug, sehr, sehr deep.

Was ein Wochenende, oder? Erstmal war gestern natürlich das große Cosmo Festival endlich am Start. Nach Wochen und Monaten der Vorfreude hatten wir endlich das Cosmo Festival. Und dann ist heute Abend auch noch die WM, das WM-Spiel, zumindest das erste für die deutsche Nationalmannschaft. Und ich glaube, das schaue ich mir auf jeden Fall auch ein bisschen an. Davor kann ich noch ein bisschen auch Protégé hören. Der hat gleich ein Live-Set, natürlich nicht live, aber von 2023 aufgezeichnet. Hier in Cosmo Konzerte. Insofern geiles Programm auf jeden Fall mal wieder. Und ich freue mich, jedes Mal bei Cosmo am Start zu sein. Und ja, es macht jedes Mal sehr, sehr viel Spaß mit euch. Ich hoffe euch auch. Ich wünsche euch auf jeden Fall einen guten Start in die neue Woche. Und wir hören uns.

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2: Heute mit Protégé live vom Summer Jam 2023. Cosmo Konzerte bringt den Headliner-Auftritt von einem der wichtigsten Musiker des Reggae-Revivals. Im April noch haben wir euch sein aktuelles Album vorgestellt. Außerdem ist heute sein 45. Geburtstag. Happy Birthday, Protégé. Zum ersten Mal für Aufmerksamkeit gesorgt hat der Musiker aus St. Elizabeth in Jamaica 2005 mit einem Mixtape. Das wurde in der Szene heftig abgefeiert. Kleiner Vorgeschmack darauf, wie er den Reggae wiederbeleben würde. Mit organischen Sounds der 70er und 80er Jahre, Roots Reggae, Rubber Dub. Und das Ganze aufpoliert mit Hip-Hop und Dancehall. Diesen Style beherrscht Protégé. Flows zwischen Rap und Toasting. Damit hat er die ganze Musik Jamaikas revitalisiert und zählt neben Chronix und Ja 9 zur Speerspitze des Reggae-Revivals. Bei seiner Show auf dem Summer Jam Festival in Köln 2023 hat er einen guten Querschnitt aus seinen 7 Alben performt. Für seine aktuellen Songs müsst ihr euch noch bis Anfang Juli gedulden. Da bringt Protégé The Art of Acceptance dann am Fühlinger See in Köln zum ersten Mal in Deutschland auf die Bühne. Hier jetzt der Meister himself, Protégé, live beim Summer Jam 2023. Warm-up für seinen nächsten Auftritt beim größten und wichtigsten Reggae-Festival Europas, hier in Cosmo Konzerte.

großartiger Auftritt von Proto J, dem Wegbereiter des Reggae-Revivals. Zwischen Roots und Hip-Hop, hier mit seiner Headliner-Show vom Summer Jam 2023 an seinem 45. Geburtstag und als Warm-up fürs Summer Jam 2026. Da steht Proto J nämlich wieder auf der Bühne am Fühlinger See in Köln Anfang Juli. Das war Cosmo Konzerte vom größten Reggae-Festival Europas. Wer nicht bis Juli warten kann, Proto J spielt Ende des Monats auch noch zwei Shows in Brüssel. Ich bin Anne Lorenz. Einen schönen Sonntag noch.

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1: Die Nachrichten mit Ronald Lessig. Guten Abend. Die USA und der Iran haben sich offenbar darauf geeinigt, ihren Krieg zu beenden. Der Verbündlerstaat Pakistan teilte mit, das Abkommen werde am Freitag unterschrieben. Laut US-Präsident Trump soll die Sperrung der Straße von Hormuz für die Schifffahrt aufgehoben werden und ebenso die Blockade iranischer Häfen durch die US-Marine. In Genf in der Schweiz haben Tausende gegen den G7-Gipfel demonstriert, der am Montag im benachbarten Evian in Frankreich beginnt. Einige Demonstranten warfen Steine und Flaschen, die Polizei setzte Tränengas ein. Die Proteste richten sich dagegen, dass Klimakrise oder Armut keine Themen seien. Michael Strempel erklärt für WDR aktuell, warum das Treffen trotzdem wichtig ist.
2: Die Kritik an diesen Treffen, die wird schon lauter und dennoch, glaube ich, machten sie viel Sinn. Denn es ist einfach ein Forum, wo der Zusammenhalt der westlichen Industrienationen, den es noch gibt, wo der aufrechterhalten werden kann. Und gerade die Ukraine, Selenskyj wird hier am Dienstag zu Gast sein, braucht diese Unterstützung des Westens. Noch hat man die USA da mit dem Boot gehalten. Das wird man hier weiter versuchen, auch bei anderen Themen. Deshalb sinnlos ist das sicher nicht, auch wenn es teilweise in den Äußerungsformen manchmal etwas bizarr werden kann.
1: Der Einstieg des italienischen Bahnunternehmens Italo in den deutschen Fernverkehr könnte laut Eisenbahngewerkschaft große Folgen haben. Sie schätzt, dass mindestens 16 Städte vom ICE und IC-Netz abgehängt werden könnten, darunter Aachen und Münster. Italo will ab 2028 in Deutschland starten. Vor der Küste Kroatiens hat es einen schweren Bootsunfall gegeben. Ein Passagierschiff stieß mit einem Segelboot zusammen, das deswegen sank. Mindestens 3 Menschen auf dem Segelschiff kamen ums Leben. Nach einem Vermissten wird gesucht. Die deutsche Fußballnationalmannschaft ist mit einem hohen Sieg in die WM gestartet. 7:1 gegen Curaçao. Desiree Krause, WDR Sport.
3: Es war der höchste Sieg der bisherigen WM und das mit insgesamt 6 verschiedenen deutschen Torschützen. Nachdem Metscher in der 6. Minute erstmals für Deutschland in diesem Turnier getroffen hatte, gab es nach 21 Minuten den kleinen Schreckmoment, als Curaçao mit seinem ersten WM-Treffer überhaupt ausglich. Vor der Pause machte aber Schlotterbeck noch sein erstes Länderspieltor und Havertz traf per Elfmeter. Im zweiten Durchgang war es dann eine klare Sache. Musiala, Brown, Undav und nochmal Havertz, der Spieler des Spiels wurde, mit den deutschen Toren. Einziger Makel, Deutschland spielt wieder nicht zu null. Seit dem WM-Finale 2014 ist das dem DFB-Team nämlich nicht mehr gelungen.
1: Und eben haben die Niederlande und Japan 2:2 gespielt. Das Wetter in Nordrhein-Westfalen. In der Nacht klingen letzte Schauer ab bei 12 bis 9 Grad. Tagsüber viele Wolken und vor allem in Westfalen Schauer, später sonnig und trocken. Dazu in Monschau bis 18 Grad, in Hagen bis 19 und in Bottrop bis 20 Grad. Am Dienstag wechselhaft bis 25 Grad, am Mittwoch sonnig bis 28 Grad. Das war WDR aktuell.
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